0: 2 Uhr.
1: Ich bin Hendrik Daum. In Berlin und Mecklenburg-Vorpommern werden heute neue Landesparlamente gewählt. In beiden Bundesländern kann schon ab 16 Jahren gewählt werden. Je nachdem, wie die CDU abschneidet, könnte die Debatte über die politische Zukunft von Parteichef und Bundeskanzler Merz erneut Fahrt aufnehmen, David Riemer berichtet.
2: In Mecklenburg-Vorpommern sieht es laut letzter Umfragen nach einem engen Rennen zwischen SPD und AfD aus. Die Sozialdemokraten mit Ministerpräsidentin Schwesig haben in den letzten Wochen kräftig aufgeholt. Die CDU rutscht in die Nähe der 5%-Hürde. Vielleicht verpasst sie sogar den Einzug in den Landtag. In Berlin zeichnet sich ein Kopf-an-Kopf-Rennen zwischen der Linken und der CDU ab. Dahinter lagen in Umfragen die AfD, die Grünen und die SPD zweistellig.
1: Die Bundesregierung plant zum kommenden Jahr ja einen Spritpreisdeckel. Die Mineralölindustrie ist davon eher bedingt begeistert, man ist eher besorgt. Eine staatliche Preisregulierung sei im deutschen Markt hochkomplex. Das meint der Chef des Verbands Fuels and Energy in der Welt am Sonntag. Wenn ein Preisdeckel zu niedrig angesetzt werde, dann könnte das die Versorgungssicherheit gefährden. Deutschlands ranghöchster Soldat übernimmt einen Spitzenposten bei der NATO. Generalinspekteur Breuer ist zum neuen Vorsitzenden des NATO-Militärausschusses gewählt worden. Er tritt das Amt Mitte kommenden Jahres an und wird künftig die militärischen Interessen aller Mitgliedstaaten zusammenführen. Ein Taucher ist von einem Tauchgang im Starnberger See nicht zurückgekehrt und wird seitdem vermisst. Der Tauchgang des 63-Jährigen habe rund eine halbe Stunde gedauert, teilte die Polizei mit. Unter anderem mit Drohnen und einem Polizeihubschrauber suchten die Einsatzkräfte nach dem Mann. Am Abend wurde die Suche dann abgebrochen. Zum Fußball. Borussia Dortmund steht nach einem 1:0-Erfolg beim VfB Stuttgart an der Tabellenspitze der Bundesliga vor dem FC Bayern. Der BVB hat nach 4 Spieltagen die volle Ausbeute von 12 Punkten. Die weiteren Ergebnisse vom Samstag. Augsburg gab eine 2:0-Führung noch aus der Hand und verlor am Ende mit 2:3 gegen Bremen. Freiburg musste sich in Frankfurt mit einem 2:2 begnügen. Der HSV holte beim 2:1 gegen Köln die ersten Saisonpunkte und Mainz gewann in Gladbach mit 4:3.
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1: Ein Bauernhof im Laufe der Jahre, zwei Brüder und ein Leben abseits der Großstadt in der Provinz. Das ist Bruder, der neue Roman von Bestsellerautorin Dörte Hansen. Frau Hansen, worum geht's genau in dieser Geschichte?
2: Die Geschichte von zwei Brüdern, Zwillingen, die sich immer sehr nahe standen, die sich auch sehr lieben und plötzlich zu Rivalen werden, weil beide den elterlichen Hof gern übernehmen wollen. Und den Hof bekommt dann Henning, der ältere der beiden Brüder, und für Bruder bricht eine Welt zusammen. Und viele Jahre später stellt Bruder fest, dass der Hof in einer Schieflage ist und muss sich dann fragen, ob er darauf eigentlich all die Jahre nur gewartet hat, den Bruder scheitern zu sehen.
1: In ihren Romanen geht es meist um Heimat als Sehnsuchtsort und auch in Bruder spielt der Bezug zur Natur eine große Rolle. Warum ist Ihnen gerade das wichtig?
2: Aus zwei Gründen. Einerseits ist es in diesem Roman ein großes Thema, weil die Landwirtschaft eben so abhängig ist vom Wetter, von der Natur. Und für mich persönlich ist es auch so. Ich musste wirklich aufs Land ziehen, um Romane schreiben zu können. Ich glaube, in der Stadt hätte ich das nicht geschafft, weil ich diesen Freiraum brauche. Meine Figuren brauchen den und ich brauche ihn auch.
1: Sehr verständlich. Frau Hansen, was würden Sie sich wünschen, was bei den Leserinnen und Lesern als Eindruck bleibt?
2: Ich würde wünschen, dass sie ein bisschen mit den Figuren noch weiterleben, dass sie über Bruders Thematik, die Frage, wie wollen wir eigentlich leben, wie wollen wir mit den Tieren umgehen, wie wollen wir mit unseren Familienmitgliedern umgehen, dass sie die noch ein bisschen länger im Kopf bewahren und dass die Figuren nicht so schnell wieder verschwinden und vielleicht die Fragen, die die Figuren umtreiben, auch nicht.
1: Dankeschön an die Autorin Dörte Hansen. Bruder ist erschienen im Penguin Verlag. 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
2: Ich bin

0: Hendrik Daum. In Berlin und Mecklenburg-Vorpommern werden heute neue Landesparlamente gewählt. In beiden Bundesländern kann schon ab 16 Jahren gewählt werden. Je nachdem, wie die CDU abschneidet, könnte die Debatte über die politische Zukunft von Parteichef und Bundeskanzler Merz erneut Fahrt aufnehmen. David Riemer berichtet.
1: In Mecklenburg-Vorpommern sieht es laut letzter Umfragen nach einem engen Rennen zwischen SPD und AfD aus. Die Sozialdemokraten mit Ministerpräsidentin Schwesig haben in den letzten Wochen kräftig aufgeholt. Die CDU rutscht in die Nähe der 5%-Hürde. Vielleicht verpasst sie sogar den Einzug in den Landtag. In Berlin zeichnet sich ein Kopf-an-Kopf-Rennen zwischen der Linken und der CDU ab. Dahinter lagen in Umfragen die AfD, die Grünen und die SPD zweistellig.
0: Die Bundesregierung plant zum kommenden Jahr ja einen Spritpreisdeckel. Die Mineralölindustrie ist davon eher bedingt begeistert. Man ist eher besorgt. Eine staatliche Preisregulierung sei im deutschen Markt hochkomplex. Das meint der Chef des Verbands Fuels and Energy in der Welt am Sonntag. Wenn ein Preisdeckel zu niedrig angesetzt werde, dann könnte das die Versorgungssicherheit gefährden. Deutschlands ranghöchster Soldat übernimmt einen Spitzenposten bei der NATO. Generalinspekteur Breuer ist zum neuen Vorsitzenden des NATO-Militärausschusses gewählt worden. Er tritt das Amt Mitte kommenden Jahres an und wird künftig die militärischen Interessen aller Mitgliedstaaten zusammenführen. Ein Taucher ist von einem Tauchgang im Starnberger See nicht zurückgekehrt und wird seitdem vermisst. Der Tauchgang des 63-Jährigen habe rund eine halbe Stunde gedauert, teilte die Polizei mit. Unter anderem mit Drohnen und einem Polizeihubschrauber suchten die Einsatzkräfte nach dem Mann. Am Abend wurde die Suche dann abgebrochen. Zum Fußball. Borussia Dortmund steht nach einem 1:0-Erfolg beim VfB Stuttgart an der Tabellenspitze der Bundesliga vor dem FC Bayern. Der BVB hat nach 4 Spieltagen die volle Ausbeute von 12 Punkten. Die weiteren Ergebnisse vom Samstag. Augsburg gab eine 2:0-Führung noch aus der Hand und verlor am Ende mit 2:3 gegen Bremen. Freiburg musste sich in Frankfurt mit einem 2:2 begnügen. Der HSV holte beim 2:1 gegen Köln die ersten Saisonpunkte und Mainz gewann in Gladbach mit 4:3.
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1: Ein Klassiker unter den vielen Zeichentrick-Cartoons ist die legendäre Fehde zwischen Willy Coyote und dem Roadrunner.
2: Miep, miep.
1: In dem Spaß Coyote vs. Acme geht es vor Gericht. Willy Coyote möchte gegen das Acme-Studio klagen. Dafür braucht er den Anwalt Avery, der wiederum dafür den Roadrunner vorladen muss.
3: Sehen Sie zu und lernen Sie. Also, wir nehmen diese Vorladung und bestreuen sie dann einfach mit Vogelfutter. Roadrunner frisst das Vogelfutter, schnappt sich versehentlich seine Vorladung und bumm, ist er gesetzlich verpflichtet, vor Gericht zu erscheinen. Eine Roadrunner-Falle vom Feinsten.
1: Naja, auch Kevin hat es mit dem Roadrunner nicht leicht.

0: ist. Im Gerichtssaal will Avery beweisen, dass das ECMI-Studio dem Kojoten fehlerhaftes Material geliefert hat.
1: Verzeihung, eine Sekunde bitte. Sekunde. Nein, Willy, wir brauchen jetzt keine Beweismittel.
2: Mr. Avery! Ja,
1: okay, Entschuldigung, euer Ehren. Mein Mandant möchte, dass ich Ihnen diese defekten Raketenscales von ECMI zeige. Wie Sie sehen, ist der Einschalter beschädigt.
0: Der war offensichtlich nicht kaputt. Avery kommt mit seiner Klage nicht recht weiter. Aber da erscheint ihm der schlauste Hase mit Karotte, Bugs Bunny.
3: Du holperst und stolperst doch schon seit Wochen völlig planlos durch diesen Fall. Zum Glück hast du mich auf deiner Seite.
1: Jetzt wird's langsam peinlich, finde ich.
3: Sie nannten es Projekt Sisyphus.
1: Wozu das alles?
3: Die entwickelten keine Produkte für Cartoonfiguren. Die nutzten die Cartoonfiguren, um Produkte zu entwickeln.
0: Die Mischung aus Cartoonfiguren und echten Schauspielern ist spaßig anzusehen. Eigentlich sollte Coyote vs. ECMI gar nicht in die Kinos kommen. Wer länger sitzen bleibt, kann deshalb erleben, wie sich Regisseur Dave Green bei all jenen bedankt, die es doch möglich machten. Stefan Grundler, Radio F, Kinoredaktion.

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4: Ich bin Hendrik Daum. In Berlin und Mecklenburg-Vorpommern stehen heute die letzten Landtagswahlen dieses Jahres an. Je nach Ausgang für die CDU könnte sich die Lage für Parteichef und Bundeskanzler Merz etwas entspannen oder aber gefährlich verschärfen. David Riemer berichtet.
5: In Mecklenburg-Vorpommern werden sich SPD und AfD laut Umfragen ein enges Rennen liefern. Den Sozialdemokraten mit Ministerpräsidentin Schwesig gelang in den letzten Wochen eine Aufholjagd. Im jüngsten ZDF-Politbarometer lag sie knapp vor der AfD. Die CDU rutschte in die Nähe der 5%-Hürde ab. In Berlin sieht es nach einem Kopf-an-Kopf-Rennen zwischen der Linken und der CDU aus. Dahinter lag

0: Fragen in Umfragen auch die AfD, die Grünen und die SPD zweistellig.
1: Deutschlands ranghöchster Soldat übernimmt einen Spitzenposten bei der NATO. Generalinspekteur Breuer ist zum neuen Vorsitzenden des NATO-Militärausschusses gewählt worden. Er tritt das Amt Mitte kommenden Jahres an und wird künftig die militärischen Interessen aller Mitgliedstaaten zusammenführen. Tag 2 heute auf dem Oktoberfest. Zunächst geht's ab 9 Uhr los mit dem traditionellen Gay Sunday in der Bräurosel. Er ist seit den 1970er Jahren eine feste Institution und Treff schwuler Männer. Um 10 Uhr startet dann der Trachten- und Schützenzug von der Maximilianstraße zur Theresienwiese. Er ist mit 7 Kilometern Länge und mehr als 9000 Trachtlern, Blaskapellen und Schützen einer der größten Trachtenumzüge weltweit. Im Starnberger See ist ein Taucher von einem Tauchgang nicht zurückgekehrt und wird seitdem vermisst. Der Tauchgang des 63-Jährigen in der Nähe von Berg habe rund eine halbe Stunde gedauert, teilte die Polizei mit. Unter anderem mit Drohnen und einem Polizeihubschrauber suchten die Einsatzkräfte nach dem Mann. Am Abend wurde die Suche abgebrochen, sie soll heute fortgesetzt werden. Zum Fußball. Borussia Dortmund steht nach einem 1:0-Erfolg beim VfB Stuttgart an der Tabellenspitze der Bundesliga vor dem FC Bayern. Der BVB hat nach 4 Spieltagen die volle Ausbeute von 12 Punkten. Die weiteren Ergebnisse vom Samstag. Augsburg gab eine 2:0-Führung noch aus der Hand und verlor am Ende mit 2:3 gegen Bremen. Freiburg musste sich in Frankfurt mit einem 2:2 begnügen. Der HSV holte beim 2:1 gegen Köln die ersten Saisonpunkte und Mainz gewann in Gladbach mit 4:3.
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1: Wieder zwei Sterne voller Tatendrang starten Sie in den Tag.
2: Stier 5 Sterne. Jetzt sind kulinarische Genüsse im Mittelpunkt.
1: Zwillinge 4 Sterne. Wissbegierde treibt Sie zu neuen Entdeckungen.
2: Krebs 3 Sterne. Familienbande geht jetzt vor Karriere.
1: Löwe 1 Stern. Ihre Geduld wird heute extrem auf die Probe gestellt.
2: Jungfrau 3 Sterne. Ein Spaziergang an der frischen Luft ist jetzt gut für Sie.
1: Waage 3 Sterne. Charme und Esprit öffnen Ihnen alle Herzen.
2: Skorpion 3 Sterne. Schon bald können Sie über sich selbst hinauswachsen.
1: Schütze 4 Sterne. Abenteuerlust und Freiheit beflügeln Ihren Geist.
2: Steinbock 4 Sterne. Solide Planungen sind jetzt besonders wichtig.
1: Wassermann 3 Sterne. Eine Idee löst ein lang anstehendes kleines Problem.
2: Fische 2 Sterne. Sie müssen nicht immer alles selber tun. Lassen Sie sich auch mal leiten.
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1: Ich bin Hendrik Daum. In Berlin und Mecklenburg-Vorpommern stehen heute die letzten Landtagswahlen dieses Jahres an. Je nach Ausgang für die CDU könnte sich die Lage für Parteichef und Bundeskanzler Merz etwas entspannen oder aber gefährlich verschärfen. David Riemer berichtet.
2: In Mecklenburg-Vorpommern werden sich SPD und AfD laut Umfragen ein enges Rennen liefern. Den Sozialdemokraten mit Ministerpräsidentin Schwesig gelang in den letzten Wochen eine Aufholjagd. Im jüngsten ZDF-Politbarometer lag sie knapp vor der AfD. Die CDU rutschte in die Nähe der 5%-Hürde ab. In Berlin sieht es nach einem Kopf-an-Kopf-Rennen zwischen der Linken und der CDU aus. Dahinter lagen in Umfragen auch die AfD, die Grünen und die SPD zweistellig.
1: Deutschlands ranghöchster Soldat übernimmt einen Spitzenposten bei der NATO. Generalinspekteur Breuer ist zum neuen Vorsitzenden des NATO-Militärausschusses gewählt worden. Er tritt das Amt Mitte kommenden Jahres an und wird künftig die militärischen Interessen aller Mitgliedstaaten zusammenführen. Tag 2 heute auf dem Oktoberfest. Zunächst geht's ab 9 Uhr los mit dem traditionellen Gay Sunday in der Bräurosel. Er ist seit den 1970er Jahren eine feste Institution und Treff schwuler Männer. Um 10 Uhr startet dann der Trachten- und Schützenzug von der Maximilianstraße zur Theresienwiese. Er ist mit 7 Kilometern Länge und mehr als 9000 Trachtlern, Blaskapellen und Schützen einer der größten Trachtenumzüge weltweit. Im Starnberger See ist ein Taucher von einem Tauchgang nicht zurückgekehrt und wird seitdem vermisst. Der Tauchgang des 63-Jährigen in der Nähe von Berg habe rund eine halbe

0: halbe Stunde gedauert, teilte die Polizei mit. Unter anderem mit Drohnen und einem Polizeihubschrauber suchten die Einsatzkräfte nach dem Mann. Am Abend wurde die Suche abgebrochen, sie soll heute fortgesetzt werden. Zum Fußball. Borussia Dortmund steht nach einem 1:0-Erfolg beim VfB Stuttgart an der Tabellenspitze der Bundesliga vor dem FC Bayern. Der BVB hat nach 4 Spieltagen die volle Ausbeute von 12 Punkten. Die weiteren Ergebnisse vom Samstag. Augsburg gab eine 2:0-Führung noch aus der Hand und verlor am Ende mit 2:3 gegen Bremen. Freiburg musste sich in Frankfurt mit einem 2:2 begnügen. Der HSV holte beim 2:1 gegen Köln die ersten Saisonpunkte und Mainz gewann in Gladbach mit 4:3.
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0: Tipp.
1: Meine Männer sind bereit und mehr als gerüstet für den großen Kampf. Sie müssen sie nur an die Strände bringen, irgendwie, egal wie.
2: Die Strände sind die in der Normandie während des Zweiten Weltkriegs. Denn in Pressure geht es um die Invasion der Alliierten am D-Day. Und dafür braucht Oberbefehlshaber General Dwight D. Eisenhower von dem britischen Meteorologen Stack einen Wetterbericht.
3: Der Ausgang des Krieges hängt davon ab. Alle Puzzleteile liegen auf dem Tisch. Es bleibt nur eine Unwägbarkeit. Ich brauche eine Vorhersage.
4: Ich habe nur die Sorge, dass das, was Sie verlangen, wissenschaftlich unmöglich ist. Wir sind hier in Nordeuropa, Sir. Alles über 24 Stunden gilt als Langzeitprognose im meteorologischen Sinn.
2: Im Gegensatz zu seinem amerikanischen Kollegen Crick ist Stack der Meinung, dass das Wetter am geplanten D-Day zu schlecht für die Invasion sein wird.
4: Versammeln Sie so viele Panzer und Soldaten und Schiffe, wie Sie wollen. Aber wenn Sie wirklich morgen landen, dann werden Sie weggespült werden. Weil diese Stürme, von denen ich fortwährend spreche, real sind. Und der Jetstream, der die Stürme auf die Küste der Normandie zutreibt, ist real. Und der Zorn der Natur ist real.
2: Sowas will General Eisenhower gar nicht hören und es kommt zum Streit. Stack bittet Eisenhowers Assistentin Summersby um ihren Rat.
5: Lassen Sie es über sich ergehen. Er wird sich nicht mal erinnern, was er gesagt hat.
4: So verfahren Sie mit ihm?
5: Ach, er ist doch harmlos. Während der Luftschläge war ich Fahrerin der Ambulanz.
4: Von einer Ambulanzfahrerin zur rechten Hand des Oberkommandierenden.
5: Mhm. Chauffeurin, Sekretärin, rechte Hand, Krankenschwester, alles eigentlich.
2: Ein klassischer Kriegsfilm ist Pressure nicht. Eher ein Kammerspiel, aber ein wirklich sehenswertes. Stefan Grundler, Radio F, Kinoredaktion.

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1: Ich bin Hendrik Daum. In Berlin und Mecklenburg-Vorpommern werden heute neue Landesparlamente gewählt. In beiden Bundesländern kann schon ab 16 Jahren gewählt werden. Je nachdem, wie die CDU abschneidet, könnte die Debatte über die politische Zukunft von Parteichef und Bundeskanzler Merz erneut Fahrt aufnehmen. David Riemer berichtet.
2: In Mecklenburg-Vorpommern sieht es laut letzter Umfragen nach einem engen Rennen zwischen SPD und AfD aus. Die Sozialdemokraten mit Ministerpräsidentin Schwesig haben in den letzten Wochen kräftig aufgeholt. Die CDU rutscht in die Nähe der 5%-Hürde. Vielleicht verpasst sie sogar den Einzug in den Landtag. In Berlin zeichnet sich ein Kopf-an-Kopf-Rennen zwischen der Linken und der CDU ab. Dahinter lagen in Umfragen die AfD, die Grünen und die SPD zweistellig.
1: Die Einigung von Bund und Ländern auf ein Entlastungspaket gegen die hohen Spritpreise ist bei Verbraucherschützern, Sozialverbänden und der Opposition im Bundestag auf Kritik gestoßen. Der erneute Tankrabatt sei nicht zielgenau und helfe wie auch der angestrebte Spritpreisdeckel nur kurzzeitig. Geplant ist die Preisbegrenzung für Benzin und Diesel erst zum 1. Januar. Der Tankrabatt soll dagegen schon ab Oktober eine Entlastung von

0: 17 Cent pro Liter Sprit bringen. Moderne KI-Systeme tun sich schwer damit, Gegenstände nur anhand ihrer groben Form zu erkennen. Ein Forschungsteam aus New York zeigt, dass Bilderkennungsprogramme übergeordnete Formen deutlich schlechter erfassen als Menschen. Während das menschliche Gehirn die Gesamtgestalt eines Objekts in den Vordergrund stellt, orientieren sich neuronale Netze vor allem an kleinen Details. Schon leichte Bildverzerrungen reichen so aus, um die Algorithmen aus dem Konzept zu bringen. Im Starnberger See ist ein Taucher von einem Tauchgang nicht zurückgekehrt und wird seitdem vermisst. Der Tauchgang des 63-Jährigen auf der Höhe von Berg habe rund eine halbe Stunde gedauert, teilte die Polizei mit. Unter anderem mit Drohnen und einem Polizeihubschrauber suchten die Einsatzkräfte nach dem Mann. Am Abend wurde die Suche abgebrochen. Sie soll heute fortgesetzt werden. Zum Fußball. Borussia Dortmund steht nach einem 1:0-Erfolg beim VfB Stuttgart an der Tabellenspitze der Bundesliga vor dem FC Bayern. Der BVB hat nach 4 Spieltagen die volle Ausbeute von 12 Punkten. Die weiteren Ergebnisse vom Samstag. Augsburg gab eine 2:0-Führung noch aus der Hand und verlor am Ende mit 2:3 gegen Bremen. Freiburg musste sich in Frankfurt mit einem 2:2 begnügen. Der HSV holte beim 2:1 gegen Köln die ersten Saisonpunkte und Mainz gewann in Gladbach mit 4:3.
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0: Eine gute Nacht aus dem Radio F Studio und herzlich willkommen zu Vorort Spezial, unsere Interviewsendung. Wir sprechen heute Nacht über ein super gutes Ergebnis, das wir hier alle bekommen haben, wenn es um die Digitalisierung der deutschen Großstädte geht. Bitkom, Branchenverband, der sehr genau darauf achtet, dass die Digitalisierung in Deutschland voranschreitet. Ergebnis: Nürnberg auf Platz 4, führt gut dabei, und Erlangen mit dem größten Sprung nach vorne von allen deutschen Städten. Ralf Wintergerst ist der Präsident der Bitkom, jetzt mein Gesprächspartner. Schön, dass Sie da sind.
1: Vielen herzlichen Dank.
0: Der Smart City Index ist für die deutschen Großstädte das Jahreszeugnis. Was ist es für die Bitkom selber eigentlich?
1: Für mich ist der Smart City Index immer so etwas wie ein Gradmesser für den Fortschritt der Digitalisierung in Deutschland, denn man kann immer ganz gut messen, wie die Städte vorankommen, wer aufholt, wer auch zurückfällt, warum er zurückfällt oder eben halt auch Verschlechterungen zeigen.
0: Bevor wir uns die Ergebnisse angucken, Nürnberg ja gut dabei, Platz 4 von über 80 deutschen Großstädten. Wie baut sich dieser Index auf?
1: Also er baut sich auf 5 Säulen. Die 5 Säulen einer Smart City. Das eine ist, wie ist die Verwaltung digital organisiert? Bestimmte Dienstleistungen der Städte, die Online-Terminvergabe und so weiter und so fort. Das Thema IT und Kommunikation, wie ist die digitale Infrastruktur der Stadt aufgebaut? Energie und Umwelt, wie ist intelligente Straßenbeleuchtung, digitale Energielösung, digitale Wärmeplanung aufgebaut? Die Mobilität, wie ist Parken organisiert, wie ist smartes Verkehrsmanagement, smarter ÖPNV organisiert? Und natürlich letztlich Gesellschaft und Bildung, wie ist man an den Schulen unterwegs? All diese Punkte sind die 5 Säulen einer Smart City.
0: Zum Ergebnis: Nürnberg führt, Erlangen, unsere fränkischen Großstädte, ja erfreulicherweise gut dabei. Klären wir erstmal das große Bild.
1: Nummer 1 in diesem Jahr, also

0: Der Spitzenreiter der Bundesliga der Städte, der 83 Städte, ist Stuttgart geworden. Zweiter ist München und dritter ist Hamburg. Man muss sagen, dass diese Städte schon seit Jahren sich immer ein gutes Rennen liefern. Hamburg und München waren die Gewinner der letzten 4 Jahre sozusagen. München war 2 Jahre, davor war Hamburg 2 Jahre. Jetzt hat Stuttgart den ersten Platz erobert und ist damit sozusagen deutscher Meister im Smart City Index geworden. Die Folgeplätze sehen Sie dann immer noch mal mit ein paar Kennzeichnen. Wir haben ein paar Pfeile hinzugefügt. Wenn sich eine Stadt ganz besonders stark verändert hat, gibt es einen Pfeil, der steil hochgeht. Wenn sie sich ganz besonders nach unten verschlechtert hat, ist der Pfeil ganz steil nach unten. Wenn es unverändert war, ist der Pfeil quer, also einfach horizontal. Und dann gibt es noch die schrägen Pfeile, die leichte oder geringe Verbesserungen zeigen oder eben halt auch Verschlechterungen zeigen.
1: Und dann knapp am Medaillenplatz vorbei. Auch schon wir.
0: Und damit ist dann auf Platz 4 Nürnberg gelandet. Jetzt muss ich selber immer gucken, dass ich die richtige Reihenfolge finde. Düsseldorf ist auf Platz 5 gelandet, Köln auf Platz 6. Jetzt muss ich ganz schnell die Hannover ist Nummer 7, Bochum Nummer 8 und dann folgt Leipzig als Nummer 9 und zum Schluss haben wir als Nummer 10, wenn ich die ersten 10 auflisten darf, Aachen verzeichnet.
1: Nürnberg gut dabei, ansonsten bei uns hier im Süden auch Stuttgart und München, wenn ich das recht gesehen habe.
0: München, sehen Sie, ist überall überdurchschnittlich gut, hat aber nirgendwo den Platz 1 erreicht. Hamburg ist beispielsweise in IT und Kommunikation besonders gut, weil natürlich da Glasfaser, 5G und so weiter sehr gut ausgebaut ist und in Mobilität 100%. Und dennoch ist es zurückgefallen, weil es im Bereich von Energie und Umwelt einfach nicht auf der Top-Höhe ist. Genauso wie München bei Energie und Umwelt auch nicht auf Top-Höhe ist.
1: Nürnberg hat sich um 4 Plätze verbessert, von Platz 8 im Vorjahr, jetzt auf 4. Wo hat Nürnberg ganz besonders gut abgeschnitten?
0: Nürnberg, der Platz Nummer 4, hat zum Beispiel in der Verwaltung volle Punktzahl erreicht durch KI-Chatbots, digitales Angebot, abgefragte Verwaltungsleitung, interne E-Akte, KI-Assistent. Also kommt wirklich um 4 Plätze hoch auf Rang 4. Also gute Fortschritte in Nürnberg.
1: Eine fränkische Stadt auch gut dabei, wenn es um die Shootingstars sozusagen geht, um die Aufsteiger des Jahres. Auch da findet sich eine fränkische Stadt.
0: Die Städte, die große Sprünge gemacht haben, also zum Beispiel Mönchengladbach, die von Platz 30 auf Platz 12 gesprungen sind, mit 18 Plätze gut gemacht haben, zum ersten Mal in den Top 20 sind, liegt oft auch am Ausbau der digitalen Infrastruktur oder meistens zumindest. Bremen hat 13 Plätze gut gemacht, nun auf Platz 29. Hat sie in den letzten 2 Jahren wirklich von Platz 71 systematisch hochgearbeitet. Das heißt, kontinuierliche Programme helfen einfach dauerhaften Fortschritt zu machen und das in einer guten Geschwindigkeit, weil ansonsten würde man diese Plätze gar nicht erreichen, weil man grundlegend sagen muss, dass sich fast alle Städte in bestimmten Kategorien in ihren Leistungen verbessert haben. Aber wenn sich alle verbessern, steigt das Grundniveau. Das heißt, man muss schneller sein. Bremen hat genau das geschafft.
1: Und dann kommen auch schon wir.
0: Erlangen hat sich noch deutlich verbessert, nämlich um 19 Plätze, um 43 Plätze nach vorne geschoben bei der Verwaltung, bei der digitalen Verwaltung. 100% der abgefragten OZG-Leistungen sind verfügbar online. Neue Möglichkeiten, Termin-Online-Vergabe, besseres Servicepotenzial, mehr Bonuspunkte für IT-Sicherheit. Also all das hat Erlangen geholfen, viele Plätze gut zu machen. Und Hildesheim letztlich auch nochmal 19 Plätze gut gemacht. Hildesheim konnte sich in jeder Kategorie, in allen Kategorien verbessern. Der beste Anstieg war hier im Bereich Energie und Umwelt um 30 Plätze und in der digitalen Verwaltung um 26 Plätze.
1: Jetzt sagen ja viele, eine Zukunft ohne Digitalisierung ist nicht vorstellbar. Wenn Sie diese Ergebnisse sehen, gehe ich davon aus, dass Sie damit glücklich sind.
0: Dennoch müssen wir einige Anmerkungen, was die Politik denn für smartere Städte tun kann, erwähnen, nämlich die Anbindung von Smart City Lösungen an den Deutschland-Stack sicherstellen. Der Deutschland-Stack ist ja ein verallgemeinertes IT-Stack, woran man Leistungen anschließen kann. Das würde auch wieder helfen, dass wir Dinge mehr standardisieren, dass wir mehr Best Practice schneller für alle an die Bürger und an die Städte, an die Infrastruktur bringen können. Das würde uns allen helfen, nochmal mehr Geschwindigkeit aufzunehmen. eine einheitliche Definition der kommunalen digitalen Basisinfrastruktur. Wir sehen natürlich in diesen Studien, dass das nicht alles einheitlich definiert ist, dass es viele unterschiedliche Definitionen gibt, dass die Finanzierung von

0: bestimmten Programmen dauerhaft sichergestellt werden muss. Und ganz besonders wichtig, und da könnten wir viele Punkte auch im Bereich von souveränen Lösungen hier in Deutschland, für Deutschland, dass wir innovationsfreundliche Vergaben ermöglichen, die auch Technologien, die wir dauerhaft hier haben, implementieren können.
1: Nürnberg auf Platz 4 beim Smart City Index, dem digitalen Zeugnis der Bitkom. Berlin, die Hauptstadt, weit, weit dahinter. Warum eigentlich?
0: Berlin in dem Smart City Index erreicht Platz 33 von 83 Städten, hat 77,5 Punkte erreicht, ist in der Platzierung unverändert zum letzten Jahr, also hat wirklich keine großen Fortschritte gemacht. Der Gesamtindex ist zwar leicht gestiegen, aber da andere einfach schneller sind, muss sagen, ist Berlin nicht unbedingt unsere digitale Vorzeigestadt in Deutschland. Das muss man schon ganz klar sagen.
1: Jetzt sagen ja viele, ja, Digitalisierung schön und gut, aber die Verletzbarkeit der Infrastruktur und die Verletzbarkeit der öffentlichen Verwaltung, die Verletzbarkeit unserer Städte ist dadurch doch massiv gewachsen. Wie erleben Sie diese Diskussion?
0: Man kann natürlich sagen, dass die momentane Angriffslage, wir hatten ja vor kurzem den Wirtschaftsschutzbericht vorgestellt mit dem Bundesamt für Verfassung. Und wir wissen, dass natürlich die Angriffsvektoren auf bestimmte Punkte in Deutschland besonders hoch sind. Berlin erfreut sich, glaube ich, einer hohen Beliebtheit, weil es schlichtweg die Hauptstadt ist. Und natürlich auch aus den Angreiferländern heraus immer ein kleiner Triumph ist, wenn man die Hauptstadt so ein wenig knackt. Ja, das ist eher vielleicht ein psychologischer Moment in der Cyberszene, die man da hat. Was man nicht aus der Studie erkennen kann, ist, ob es Versäumnisse im Bereich Cybersecurity gibt. Das müssten wir separat erfassen. Ja, da kann ich jetzt keine Antwort zugeben. Was ich nur grundsätzlich sagen kann, ist, dass eigentlich die Behörden schon Schutzvorrichtungen haben, wenn sie denn gut genutzt worden sind. Das wird man wahrscheinlich in dem vorliegenden Fall eruieren müssen, ob die Schutzvorrichtungen genügend gut genutzt worden sind und ob sie auch wirklich eingesetzt worden sind. Kann ich im speziellen Fall nicht beantworten.
1: Wenn man sich den Smart City Index, Ihr Zeugnis der Digitalisierung in Deutschland, genauer ansieht, stellt man fest, die Top 5, Stuttgart, München, Hamburg, Nürnberg, Düsseldorf. Und wenn man dann nach unten guckt, viele, viele Städte aus den neuen Bundesländern.
0: Wir haben so ein bisschen in den Schlusslichtern schon den Punkt, den Sie gerade genannt haben. Wir haben mit Halle, wir haben mit Erfurt, wir haben mit Chemnitz, wir haben mit Cottbus so ein bisschen diejenigen, die in den letzten 10, Magdeburg gehört auch noch dazu, die in den letzten 10 rangieren. Also da ist einfach der Fortschritt nicht so sehr groß. Wir haben eine Korrelation bei den Spitzenreitern oft, also große Universitätsstädte, wirklich sehr große Städte schneiden oft deswegen besser ab, weil sie einfach eine digital affinere Bevölkerung haben. Das war etwas, was wir in den letzten Jahren immer wieder gesehen haben, weil Universitäten haben oft eine hohe Korrelation. Viele junge Leute, die Computer benutzen, die ziehen einfach sozusagen diese Dinge an. Wenn die Universitäten kleiner sind, die Hochschulen kleiner sind, ist das oft auch ein kleinerer Effekt. Und die politische Prioritätensetzung lag vielleicht woanders. Das muss man ganz klar sagen. Und da schneiden die ostdeutschen Länder durchweg einfach grundsätzlich etwas schlechter ab. Das ist schon beobachtbar.
1: Sie sagen, aufholen ist angesagt.
0: Die Städte, die digital nicht sehr weit entwickelt sind, haben natürlich größere Probleme, weil der Hub einfach riesengroß wird und natürlich die Lücke dadurch auch größer werden kann. Das könnte, das weiß ich jetzt nicht im Detail, natürlich gerade bei den Letztplatzierten so der Fall sein. Also diese Lücke zu schließen, ist, glaube ich, eins unserer Herausforderungen, denn das digitale Deutschland ist schon sehr unterschiedlich. Wenn wir wirklich die Plätze 1 und den Platz 83 anschauen, da sind schon wirklich ganz, ganz große Welten dazwischen. Das wird auch brauchen, bis so etwas behoben wird. Und ich denke, dass Zug um Zug dranbleiben. Gleichzeitig muss ich aber sagen, dass auch die Städte in den unteren Rängen in den letzten Jahren Fortschritte gemacht haben. Also es ist nicht so, dass da nichts passiert ist. Es passiert halt nur zu langsam.
1: Sagt Ralf Wintergerst, der Präsident der Bitkom. Wir haben gesprochen über das digitale Zeugnis für die deutschen Großstädte. Über den Smart City Index des Jahres 2026. Viel Freude für uns. Super Ergebnis für Nürnberg, Fürth und Erlangen. Gut dabei. Und ich bedanke mich bei Ihnen, dass Sie heute Nacht bei uns waren.
0: Vielen herzlichen Dank.
1: Günter Moosberger war Ihr Gastgeber. Wünscht Ihnen noch eine angenehme Nacht zu Hause. Gute Fahrt, wenn Sie im Auto unterwegs sind. Und noch eine angenehme Verrichtung, wenn Sie arbeiten müssen. Das Gespräch mit Ralf Wintergerst können Sie nachhören als Podcast auf unserer Homepage radiof.de. Schön, dass Sie bei Radio F dabei sind und noch eine gute Nacht.

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1: Ich bin Hendrik Daum. In Berlin und Mecklenburg-Vorpommern werden heute neue Landesparlamente gewählt. In beiden Bundesländern kann schon ab 16 Jahren gewählt werden. Je nachdem, wie die CDU abschneidet, könnte die Debatte über die politische Zukunft von Parteichef und Bundeskanzler Merz erneut Fahrt aufnehmen. David Riemer berichtet.
2: In Mecklenburg-Vorpommern sieht es laut letzter Umfragen nach einem engen Rennen zwischen SPD und AfD aus. Die Sozialdemokraten mit Ministerpräsidentin Schwesig haben in den letzten Wochen kräftig aufgeholt. Die CDU rutscht in die Nähe der 5%-Hürde. Vielleicht verpasst sie sogar den Einzug in den Landtag. In Berlin zeichnet sich ein Kopf-an-Kopf-Rennen zwischen der Linken und der CDU ab. Dahinter lagen in Umfragen die AfD, die Grünen und die SPD zweistellig.
1: Die Einigung von Bund und Ländern auf ein Entlastungspaket gegen die hohen Spritpreise ist bei Verbraucherschützern, Sozialverbänden und der Opposition im Bundestag auf Kritik gestoßen. Der erneute Tankrabatt sei nicht zielgenau und helfe wie auch der angestrebte Spritpreisdeckel nur kurzzeitig. Geplant ist die Preisbegrenzung für Benzin und Diesel erst zum 1. Januar. Der Tankrabatt soll dagegen schon ab Oktober eine Entlastung von 17 Cent pro Liter Sprit bringen. Moderne KI-Systeme tun sich schwer damit, Gegenstände nur anhand ihrer groben Form zu erkennen. Ein Forschungsteam aus New York zeigt, dass Bilderkennungsprogramme übergeordnete Formen deutlich schlechter erfassen als Menschen. Während das menschliche Gehirn die Gesamtgestalt eines Objekts in den Vordergrund stellt, orientieren sich neuronale Netze vor allem an kleinen Details. Schon leichte Bildverzerrungen reichen so aus, um die Algorithmen aus dem Konzept zu bringen. Im Starnberger See ist ein Taucher von einem Tauchgang nicht zurückgekehrt und wird seitdem vermisst. Der Tauchgang des 63-Jährigen auf der Höhe von Berg

0: Erik habe rund eine halbe Stunde gedauert, teilte die Polizei mit. Unter anderem mit Drohnen und einem Polizeihubschrauber suchten die Einsatzkräfte nach dem Mann. Am Abend wurde die Suche abgebrochen. Sie soll heute fortgesetzt werden. Zum Fußball. Borussia Dortmund steht nach einem 1:0-Erfolg beim VfB Stuttgart an der Tabellenspitze der Bundesliga vor dem FC Bayern. Der BVB hat nach 4 Spieltagen die volle Ausbeute von 12 Punkten. Die weiteren Ergebnisse vom Samstag. Augsburg gab eine 2:0-Führung noch aus der Hand und verlor am Ende mit 2:3 gegen Bremen. Freiburg musste sich in Frankfurt mit einem 2:2 begnügen. Der HSV holte beim 2:1 gegen Köln die ersten Saisonpunkte und Mainz gewann in Gladbach mit 4:3.
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1: 1955 will der ehemalige Boxer und Lehrer Karl Adam in Adams 8 wieder als Trainer arbeiten. Als Sportart wählt er, ohne jegliche Erfahrung, das Rudern. Damit stößt er auf dem Deutschen Rudertag in Kiel auf Verwunderung.
2: Wie kommt ausgerechnet ein Boxer zum Rudersport?
3: Wo man herkommt, ist belanglos. Wichtig ist, wo man hin will.
2: Wo wollen Sie denn hin?
3: Naja, da, wo jeder hier hin will. Zu den Olympischen Spielen herum. Ich will mal eine These aufstellen. Ob man in Kleinbooten trainiert oder im Achter, macht überhaupt keinen Unterschied. Die Bewegung bleibt die gleiche.
4: Wären Sie bereit, diese These auf die Probe zu stellen?
1: Ja, ist er. Und so bekommt Adam die Chance, ein Team für den Achter zu trainieren. Er ist die Königsdisziplin im Rudersport. Und Adam bereitet seine Ruderer gewissenhaft darauf vor.
3: Unser Ziel ist Gleichmäßigkeit. Jeden Sektor in der gleichen Geschwindigkeit zu rudern. Denn jede Tempoverschärfung, jeder Zwischenspurt verliert Zeit. Und warum? Die Tempoverschärfung erhöht den Widerstand im Wasser. Und zwar zum Quadrat. Das ist reine Physik.
2: Kein Endspurt.
3: Nein, das erzeugt nur Reibung. Und ihr verliert dann eure Energie an die Reibung.
1: Karl Adam wird von Oliver Masucci gespielt. Für ihn waren die Dreharbeiten mit den Booten etwas Besonderes. Denn auf dem Wasser ist es bekanntlich unruhig.
5: Wind ist das Erste. Und diese Kamera muss sich ausrichten auf das Ruderboot. Jetzt reagieren beide Boote auf Wind. Das Kameraboot ist größer, also hat es eine größere Fläche, Angriffsfläche für den Wind, dreht sich ständig weg. Das heißt, es ist ein aufwendiger Dreh.
1: Und er hat sich gelohnt. Denn Adams 8 bietet tolle Bilder und basiert zudem auf einer wahren Geschichte. Der echte Karl Adam gewann mit dem Achter nicht nur die Europameisterschaft, sondern in Rom 1960 sensationell auch Olympisches Gold. Stefan Grundler, Radio F, Kinoredaktion.

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1: Ich bin Hendrik Daum. Einen schönen guten Morgen. In Berlin und Mecklenburg-Vorpommern stehen heute die letzten Landtagswahlen dieses Jahres an. Je nach Ausgang für die CDU könnte sich die Lage für Parteichef und Bundeskanzler Merz etwas entspannen oder auch gefährlich verschärfen. David Riemer berichtet.
2: In Mecklenburg-Vorpommern werden sich SPD und AfD laut Umfragen ein enges Rennen liefern. Den Sozialdemokraten mit Ministerpräsidentin Schwesig gelang in den letzten Wochen eine Aufholjagd. Im jüngsten ZDF-Politbarometer lag sie knapp vor der AfD. Die CDU rutschte in die Nähe der 5%-Hürde ab. In Berlin sieht es nach einem Kopf-an-Kopf-Rennen zwischen der Linken und der CDU aus. Dahinter lagen in Umfragen auch die AfD, die Grünen und die SPD zweistellig.
1: Tag 2 heute auf dem Münchner Oktoberfest. Zunächst geht's ab 9 Uhr los mit dem traditionellen Gay Sunday in der Bräurosel. Er ist seit den 70er Jahren eine feste Institution und Treff schwuler Männer. Um 10 Uhr startet dann der Trachten- und Schützenzug von der Maximilianstraße zur Theresienwiese. Er ist mit 7 Kilometern Länge und mehr als 9000 Trachtlern, Blaskapellen und Schützen einer der größten Trachtenumzüge weltweit. Und zum O-Zapf-Diss soll es auf der Wiesn dieses Jahr auch O-Piekst ist heißen. Erstmals bietet die Stadt München direkt auf dem Oktoberfest Impfungen gegen Grippe und Covid-19 an. Moderne KI-Systeme tun sich schwer damit, Gegenstände nur anhand ihrer groben Form zu erkennen. US-Forscher haben gezeigt, dass Bilderkennungsprogramme übergeordnete Formen deutlich schlechter erfassen als Menschen. Während das menschliche Gehirn die Gesamtgestalt eines Objekts in den Vordergrund stellt, orientieren sich neuronale Netze vor allem an Details. Schon leichte Bildverzerrungen reichen so aus, um die Algorithmen aus dem Konzept zu bringen. Borussia Dortmund steht nach einem 1:0-Erfolg am Abend beim VfB Stuttgart an der Tabellenspitze.

0: der Fußball-Bundesliga vor dem FC Bayern. Der BVB hat nach 4 Spieltagen die volle Ausbeute von 12 Punkten. Die weiteren Ergebnisse vom Samstag: Augsburg gab eine 2-0-Führung noch aus der Hand und verlor am Ende mit 2-3 gegen Bremen. Freiburg musste sich in Frankfurt mit einem 2-2 begnügen. Der HSV holte beim 2-1 gegen Köln die ersten Saisonpunkte und Mainz gewann in Gladbach mit 4-3.
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1: Wieder zwei Sterne voller Tatendrang starten Sie in den Tag.
2: Stier 5 Sterne. Jetzt sind kulinarische Genüsse im Mittelpunkt.
1: Zwillinge 4 Sterne. Wissbegierde treibt Sie zu neuen Entdeckungen.
2: Krebs 3 Sterne. Familienbande geht jetzt vor Karriere.
1: Löwe 1 Stern. Ihre Geduld wird heute extrem auf die Probe gestellt.
2: Jungfrau 3 Sterne. Ein Spaziergang an der frischen Luft ist jetzt gut für Sie.
1: Waage 3 Sterne. Charme und Esprit öffnen Ihnen alle Herzen.
2: Skorpion 3 Sterne. Schon bald können Sie über sich selbst hinauswachsen.
1: Schütze 4 Sterne. Abenteuerlust und Freiheit beflügeln Ihren Geist.
2: Steinbock 4 Sterne. Solide Planungen sind jetzt besonders wichtig.
1: Wassermann 3 Sterne. Eine Idee löst ein lang anstehendes kleines Problem.
2: Fische 2 Sterne. Sie müssen nicht immer alles selber tun. Lassen Sie sich auch mal leiten.
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1: Ich bin Hendrik Daum. Einen schönen guten Morgen. In Berlin und Mecklenburg-Vorpommern stehen heute die letzten Landtagswahlen dieses Jahres an. Je nach Ausgang für die CDU könnte sich die Lage für Parteichef und Bundeskanzler Merz etwas entspannen oder auch gefährlich verschärfen. David Riemer berichtet.
2: In Mecklenburg-Vorpommern werden sich SPD und AfD laut Umfragen ein enges Rennen liefern. Den Sozialdemokraten mit Ministerpräsidentin Schwesig gelang in den letzten Wochen eine Aufholjagd. Im jüngsten ZDF-Politbarometer lag sie knapp vor der AfD. Die CDU rutschte in die Nähe der 5%-Hürde ab. In Berlin sieht es nach einem Kopf-an-Kopf-Rennen zwischen der Linken und der CDU aus. Dahinter lagen in Umfragen auch die AfD, die Grünen und die SPD zweistellig.
1: Tag 2 heute auf dem Münchner Oktoberfest. Zunächst geht's ab 9 Uhr los mit dem traditionellen Gay Sunday in der Bräurosel. Er ist seit den 70er Jahren eine feste Institution und Treff schwuler Männer. Um 10 Uhr startet dann der Trachten- und Schützenzug von der Maximilianstraße zur Theresienwiese. Er ist mit 7 Kilometern Länge und mehr als 9000 Trachtlern, Blaskapellen und Schützen einer der größten Trachtenumzüge weltweit. Und zum O-Zapf-Diss soll es auf der Wiesn dieses Jahr auch O-Piekst ist heißen. Erstmals bietet die Stadt München direkt auf dem Oktoberfest Impfungen gegen Grippe und Covid-19 an. Moderne KI-Systeme tun sich schwer damit, Gegenstände nur anhand ihrer groben Form zu erkennen. US-Forscher haben gezeigt, dass Bilderkennungsprogramme übergeordnete Formen deutlich schlechter erfassen als Menschen. Während das menschliche Gehirn die Gesamtgestalt eines Objekts in den Vordergrund stellt, orientieren sich neuronale Netze vor allem an Details. Schon leichte Bildverzerrungen reichen so aus, um die Algorithmen aus dem Konzept zu bringen. Borussia Dortmund steht nach einem 1:0 Erfolg am Abend beim VfB Stuttgart an der Tabellenspitze der Fußball-Bundesliga vor dem FC Bayern. Der BVB hat nach 4 Spieltagen die volle Ausbeute von 12 Punkten. Die weiteren Ergebnisse vom Samstag: Augsburg gab eine 2:0 Führung noch aus der Hand und verlor am Ende mit 2:3 gegen Bremen. Freiburg musste sich in Frankfurt mit einem 2:2 begnügen. Der HSV holte beim 2:1 gegen Köln die ersten Saisonpunkte und Mainz gewann in Gladbach mit 4:3.
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1: Ein Klassiker unter den vielen Zeichentrick-Cartoons ist die legendäre Fehde zwischen Willy Coyote und dem Roadrunner.
2: Miep, miep.
1: In dem Spaß Coyote vs. Acme geht es vor Gericht. Willy Coyote möchte gegen das Acme-Studio klagen. Dafür braucht er den Anwalt Avery, der wiederum dafür den Roadrunner vorladen muss.
3: Sehen Sie zu und lernen Sie. Also, wir nehmen diese Vorladung und bestreuen sie dann einfach mit Vogelfutter. Roadrunner frisst das Vogelfutter, schnappt sich versehentlich seine Vorladung und bumm, ist er gesetzlich verpflichtet, vor Gericht zu erscheinen. Eine Roadrunner-Falle vom Feinsten.
1: Naja, auch Kevin hat es mit dem Roadrunner nicht leicht. Im Gerichtssaal will Avery beweisen, dass das Acme-Studio dem Kojoten fehlerhaftes Material geliefert hat.
3: Verzeihung, eine Sekunde bitte. Sekunde. Nein, Willy, wir brauchen jetzt keine Beweismittel.
4: Mr. Avery!
3: Ja, okay, Entschuldigung, euer Ehren. Mein Mandant möchte, dass ich Ihnen diese defekten Raketenscales von Acme zeige. Wie Sie sehen, ist der Einschalter beschädigt.
1: Der war offensichtlich nicht kaputt. Avery kommt mit seiner Klage nicht recht weiter. Aber da erscheint ihm der schlauste Hase mit Karotte, Bugs Bunny.
5: Du holperst und stolperst doch schon seit Wochen völlig planlos durch diesen Fall. Zum Glück hast du mich auf deiner Seite.
3: Jetzt wird's langsam peinlich, finde ich.
5: Sie nannten es Projekt Sisyphus.
3: Wozu das alles?
5: Ach, die entwickelten keine Produkte für Cartoonfiguren. Die nutzten die Cartoonfiguren, um Produkte zu entwickeln.
1: Die Mischung aus Cartoonfiguren und echten Schauspielern ist spaßig anzusehen. Eigentlich sollte Coyote vs. Acme gar nicht in die Kinos kommen. Wer länger sitzen bleibt, kann deshalb erleben, wie sich Regisseur Dave Green bei all jenen bedankt, die es doch möglich machten. Stefan Grundler, Radio F, Kinoredaktion.

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1: Ich bin Stefan Schütz. Guten Morgen. In Berlin und Mecklenburg-Vorpommern werden heute neue Landesparlamente gewählt. Je nachdem, wie die CDU abschneidet, könnte die Debatte über die Zukunft von Parteichef und Kanzler Merz erneut Fahrt aufnehmen. David Riemer berichtet.
2: In Mecklenburg-Vorpommern sieht es laut letzter Umfragen nach einem engen Rennen zwischen SPD und AfD aus. Die Sozialdemokraten mit Ministerpräsidentin Schwesig haben in den letzten Wochen kräftig aufgeholt. Die CDU rutscht in die Nähe der 5%-Hürde. Vielleicht verpasst sie sogar den Einzug in den Landtag. In Berlin zeichnet sich ein Kopf-an-Kopf-Rennen zwischen der Linken und der CDU ab. Dahinter lagen in Umfragen die AfD, die Grünen und die SPD zweistellig.
1: Die Wirtschaftsweise Grimm hat die geplante Neuauflage des Tankrabatts kritisiert. Dem Kölner Stadtanzeiger sagte sie, es sei zynisch, das Fahren von Verbrennerautos auf Kosten der jungen Generationen zu subventionieren. Hintergrund: der Tankrabatt ist eine Steuersenkung, die den Staat mindestens 2,5 Milliarden Euro kostet und das allein von Oktober bis Jahresende. Deutsche Autobauer verlieren weiter an Boden gegenüber der internationalen Konkurrenz. Volkswagen, Mercedes-Benz und BMW haben im ersten Halbjahr rund 284 Milliarden Euro umgesetzt. Das sind fast 3% weniger als ein Jahr zuvor. Das zeigt eine Analyse der Beratungsgesellschaft EY. Die weltweite Konkurrenz ist dagegen um 3,6% gewachsen. Nach dem Bilderbuchstart Tag 2 heute auf dem Münchner Oktoberfest. Ab 9 Uhr geht's los mit dem traditionellen Gay Sunday in der Bräurose. Er ist seit den 1970er Jahren eine feste Institution und Treff schwuler Männer. Um 10 Uhr startet dann der Trachten- und Schützenzug von der Maximilianstraße zur Theresienwiese. Er ist mit 7 Kilometern Länge und mehr als 9000 Trachtlern, Blaskapellen und Schützen einer der größten Trachtenumzüge weltweit. In der Fußball-Bundesliga ist Dortmund neuer Spitzenreiter. Der BVB gewann 1:0 in Stuttgart und hat jetzt 2 Punkte Vorsprung auf Bayern München. Die weiteren Ergebnisse: Bremen-Augsburg 3:2, Gladbach-Mainz 3:4, HSV-Köln 2:1 und Frankfurt-Freiburg 2:2. Heute die Spiele Leverkusen-Leipzig, Schalke-Elversberg und Paderborn-Hoffenheim.
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1: Das Polizeipräsidium Mittelfranken, das hat ja viele Einrichtungen und Abteilungen. Zum Beispiel auch einen Escape Room, also einen Raum, in dem spielerisch Rätsel gelöst werden müssen. Und auch da geht es bei der Polizei natürlich um Aufklärung und Prävention.
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1: Der Escape Room richtet sich an Kinder und Jugendliche und an Familien. Er ist im Museum für Kommunikation. Johannes Meyer von der Kripo Nürnberg hat den Raum mitentwickelt. Guten Morgen.
3: Guten Morgen.
1: Herr Meyer, Sie wollen mit dem Raum spielerisch aufklären über Cybergrooming. Das ist, wenn Erwachsene in den sozialen Medien gezielt versuchen, mit Kindern und Jugendlichen Kontakt aufzunehmen, um sexuelle Kontakte anzubahnen. Also ganz schlimm. Und zudem geht es auch um das Verhalten der Kids selber in sozialen Medien, was sie da sehen und vielleicht auch weiter posten oder weiterleiten. Also alles sehr ernste Themen. Wie läuft da jetzt der Besuch in dem Polizei-Escape Room ab?
3: Man startet dort als angehender Ermittler im Bereich Internet, also Internet-Cop, spielt dann eine Story durch, in dem ein Teenager verschwunden ist. Man muss hier Beweise sammeln und den Fall knacken. Im Anschluss gibt es dann eine Nachbesprechung zu den Themen, die wichtig sind, um das Ganze zu vertiefen. Die Lerninhalte werden vermittelt über die Rätsel und über die Spielstory an sich.
1: Können Sie mal nochmal genau eingehen, um welche Geschichte es da handelt? Also so ein bisschen verraten, welcher Fall aufgeklärt werden muss?
3: Ein Teenager verschwindet, weil er einer Bekanntschaft im Internet glaubt. Der spielt falsche Tatsachen vor und schafft es, diesen Teenager aus seinem Kinderzimmer raus zu einem Treffen in Nürnberg zu verabreden. Die Internet-Cops in dem Raum schaffen es dann rechtzeitig über den Standort des Teenagers, den Teenager zu retten und auch im Zuhause des Täters genügend Beweise zu finden, um den dann dingfest zu machen.
1: Wie kommt's denn an?
3: Die Rückmeldungen sind durchweg positiv, auch von den Lehrern rückgemeldet. Wir sind schon im ein oder anderen Klassenbericht und Jahresbericht aufgetaucht. Das Feedback ist einer der schönsten Ausflüge, den wir in diesem Jahr gemacht hatten.
1: Das ist doch mal ein Lob für die Polizei. Johannes Meyer von der Kripo ist für den Escape Room im Museum für Kommunikation zuständig. Die Infos dazu finden Sie auf unserer Homepage radiof.de.
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6: Ich bin Stefan Schütz. Guten Morgen. In Berlin und Mecklenburg-Vorpommern werden heute neue Landesparlamente gewählt. Je nachdem, wie die CDU abschneidet, könnte die Debatte über die Zukunft von Parteichef und Kanzler Merz erneut Fahrt aufnehmen. David Riemer berichtet.
7: In Mecklenburg-Vorpommern sieht es laut letzter Umfragen nach einem engen Rennen zwischen SPD und AfD aus. Die Sozialdemokraten mit Ministerpräsidentin Schwesig haben in den letzten Wochen kräftig aufgeholt. Die CDU rutscht in die Nähe der 5%-Hürde. Vielleicht verpasst sie sogar den Einzug in den Landtag. In Berlin zeichnet sich ein Kopf-an-Kopf-Rennen zwischen der Linken und der CDU ab. Dahinter lagen in Umfragen die AfD, die Grünen und die SPD zweistellig.
6: Die Wirtschaftsweise Grimm hat die geplante Neuauflage des Tankrabatts kritisiert. Dem Kölner Stadtanzeiger sagte sie, es sei zynisch, das Fahren von Verbrennerautos auf Kosten der jungen Generationen zu subventionieren. Hintergrund: der Tankrabatt ist eine Steuersenkung, die den Staat mindestens 2,5 Milliarden Euro kostet und das allein von Oktober bis Jahresende. Deutsche Autobauer verlieren weiter an Boden gegenüber der internationalen Konkurrenz. Volkswagen, Mercedes-Benz und BMW haben im ersten Halbjahr rund 284 Milliarden Euro umgesetzt. Das sind fast 3% weniger als ein Jahr zuvor. Das zeigt eine Analyse der Beratungsgesellschaft EY. Die weltweite Konkurrenz

0: Konkurrenz ist dagegen um 3,6% gewachsen. Nach dem Bilderbuchstart Tag 2 heute auf dem Münchner Oktoberfest. Ab 9 Uhr geht's los mit dem traditionellen Gay Sunday in der Bräurose. Er ist seit den 1970er Jahren eine feste Institution und Treff schwuler Männer. Um 10 Uhr startet dann der Trachten- und Schützenzug von der Maximilianstraße zur Theresienwiese. Er ist mit 7 Kilometern Länge und mehr als 9000 Trachtlern, Blaskapellen und Schützen einer der größten Trachtenumzüge weltweit. In der Fußball-Bundesliga ist Dortmund neuer Spitzenreiter. Der BVB gewann 1:0 in Stuttgart und hat jetzt 2 Punkte Vorsprung auf Bayern München. Die weiteren Ergebnisse: Bremen-Augsburg 3:2, Gladbach-Mainz 3:4, HSV-Köln 2:1 und Frankfurt-Freiburg 2:2. Heute die Spiele Leverkusen-Leipzig, Schalke-Elversberg und Paderborn-Hoffenheim.
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1: Meine Männer sind bereit und mehr als gerüstet für den großen Kampf. Sie müssen sie nur an die Strände bringen, irgendwie, egal wie.
2: Die Strände sind die in der Normandie während des Zweiten Weltkriegs. Denn in Pressure geht es um die Invasion der Alliierten am D-Day. Und dafür braucht Oberbefehlshaber General Dwight D. Eisenhower von dem britischen Meteorologen Stack einen Wetterbericht.
3: Der Ausgang des Krieges hängt davon ab. Alle Puzzleteile liegen auf dem Tisch. Es bleibt nur eine Unwägbarkeit. Ich brauche eine Vorhersage.
4: Ich habe nur die Sorge, dass das, was Sie verlangen, wissenschaftlich unmöglich ist. Wir sind hier in Nordeuropa, Sir. Alles über 24 Stunden gilt als Langzeitprognose im meteorologischen Sinn.
2: Im Gegensatz zu seinem amerikanischen Kollegen Crick ist Stack der Meinung, dass das Wetter am geplanten D-Day zu schlecht für die Invasion sein wird.
4: Versammeln Sie so viele Panzer und Soldaten und Schiffe, wie Sie wollen. Aber wenn Sie wirklich morgen landen, dann werden Sie weggespült werden. Weil diese Stürme, von denen ich fortwährend spreche, real sind. Und der Jetstream, der die Stürme auf die Küste der Normandie zutreibt, ist real. Und der Zaun der Natur ist real.
2: Sowas will General Eisenhower gar nicht hören und es kommt zum Streit. Stack bittet Eisenhowers Assistentin Summersby um ihren Rat.
5: Lassen Sie es über sich ergehen. Er wird sich nicht mal erinnern, was er gesagt hat.
4: So verfahren Sie mit ihm?
5: Ach, er ist doch harmlos. Während der Luftschläge war ich Fahrerin der Ambulanz.
4: Von einer Ambulanzfahrerin zur rechten Hand des Oberkommandierenden.
5: Mhm. Chauffeurin, Sekretärin, rechte Hand, Krankenschwester, alles eigentlich.
2: Ein klassischer Kriegsfilm ist Pressure nicht. Eher ein Kammerspiel, aber ein wirklich sehenswertes. Stefan Grundler, Radio F, Kinoredaktion.

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2: Ich bin Stefan Schütz. Guten Morgen. Sehr lange war die deutsche Autoindustrie das Aushängeschild Deutschlands. Jetzt haben VW, Mercedes und BMW im ersten Halbjahr wieder Boden auf die Konkurrenz verloren. Die Umsätze sanken um fast 3%, teilte die Beratungsgesellschaft EY mit. Diana Kramer berichtet.
3: Im Umsatzranking von 19 Autokonzernen landen VW, Mercedes und BMW auf den drei letzten Plätzen. Unter dem Druck hoher Kosten, E-Mobilität und der wachsenden Konkurrenz, vor allem auch aus China und den USA, stehen in Deutschlands Autobranche aktuell tausende Jobs und ganze Werke auf der Kippe. Gegen den Kahlschlag wollen morgen an 200 Orten in ganz Deutschland mehr als 100.000 Beschäftigte auf die Straße gehen.
2: Texte verwerten kann die KI ziemlich gut, aber beim Erkennen von Formen hat sie Schwächen. Zu dieser Erkenntnis kommt ein Forschungsteam der New York University. Demnach schneidet das menschliche Hirn deutlich besser ab, wenn es darum geht, die Silhouetten von Dingen zu erkennen. Die Forscher weisen darauf hin, dass es unter anderem beim autonomen Fahren darauf ankommt, auch bei Nebel oder in der Dämmerung verlässliche Urteile zu fällen. In Berlin und Mecklenburg-Vorpommern werden neue Landesparlamente gewählt. In Mecklenburg-Vorpommern lieferten sich SPD und AfD in Umfragen ein enges Rennen. In Berlin zeichnete sich ein Kopf-an-Kopf-Rennen zwischen der Linken und der CDU ab. Die Wahllokale öffnen um 8 und schließen um 18 Uhr. In Berlin und Köln sind gestern tausende Menschen gegen Abtreibungen und assistierten Suizid auf die Straße gegangen. Beim sogenannten Marsch für das Leben haben sich laut Polizei in Berlin rund 2200 Menschen beteiligt. In Köln hatten die Veranstalter mit 3000 Demonstranten gerechnet. Tatsächlich sind es laut Polizei deutlich weniger gewesen. Genaue Zahlen hat die Behörde für Köln nicht genannt. Borussia Dortmund hat in der Fußball-Bundesliga die Tabellenführung übernommen. Der BVB gewann am 4. Spieltag in Stuttgart 1:0. Freiburg rutscht nach einem 2:2 in Frankfurt auf Platz 3, dahinter Augsburg, das 2:3 in Bremen verlor. Punktlos bleibt Gladbach, 3:4 hieß es gegen Mainz, Hamburg gewann gegen Köln mit 2:1.
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1: Widder 2 Sterne, voller Tatendrang starten Sie in den Tag.
2: Stier 5 Sterne, jetzt sind kulinarische Genüsse im Mittelpunkt.
1: Zwillinge 4 Sterne, Wissbegierde treibt Sie zu neuen Entdeckungen.
2: Krebs 3 Sterne, Familienbande geht jetzt vor Karriere.
1: Löwe 1 Stern, Ihre Geduld wird heute extrem auf die Probe gestellt.
2: Jungfrau 3 Sterne, ein Spaziergang an der frischen Luft ist jetzt gut für Sie.
1: Waage 3 Sterne, Charme und Esprit öffnen Ihnen alle Herzen.
2: Skorpion 3 Sterne, schon bald können Sie über sich selbst hinauswachsen.
1: Schütze 4 Sterne, Abenteuerlust und Freiheit beflügeln Ihren Geist.
2: Steinbock 4 Sterne, solide Planungen sind jetzt besonders wichtig.
1: Wassermann 3 Sterne, eine Idee löst ein lang anstehendes kleines Problem.
2: Fische 2 Sterne, Sie müssen nicht immer alles selber tun. Lassen Sie sich auch mal leiten.
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2: Ich bin Stefan Schütz. Guten Morgen. Sehr lange war die deutsche Autoindustrie das Aushängeschild Deutschlands. Jetzt haben VW, Mercedes und BMW im ersten Halbjahr wieder Boden auf die Konkurrenz verloren. Die Umsätze sanken um fast 3%, teilte die Beratungsgesellschaft EY mit. Diana Kramer berichtet.
3: Im Umsatzranking von 19 Autokonzernen landen VW, Mercedes und BMW auf den drei letzten Plätzen. Unter dem Druck hoher Kosten, E-Mobilität und der wachsenden Konkurrenz, vor allem auch aus China und den USA, stehen in Deutschlands Autobranche aktuell tausende Jobs und ganze Werke auf der Kippe. Gegen den Kahlschlag wollen morgen an 200 Orten in ganz Deutschland mehr als 100.000 Beschäftigte auf die Straße gehen.
2: Texte verwerten kann die KI ziemlich gut, aber beim Erkennen von Formen hat sie Schwächen. Zu dieser Erkenntnis kommt ein Forschungsteam der New York University. Demnach schneidet das menschliche Hirn deutlich besser ab, wenn es darum geht, die Silhouetten von Dingen zu erkennen. Die Forscher weisen darauf hin, dass es unter anderem beim autonomen Fahren darauf ankommt, auch bei Nebel oder in der Dämmerung verlässliche Urteile zu fällen. In Berlin und Mecklenburg-Vorpommern werden neue Landesparlamente gewählt. In Mecklenburg-Vorpommern lieferten sich SPD und AfD in Umfragen ein enges Rennen. In Berlin zeichnete sich ein Kopf-an-Kopf-Rennen zwischen der Linken und der CDU ab. Die Wahllokale öffnen um 8 und schließen um 18 Uhr. In Berlin und Köln sind gestern tausende Menschen gegen Abtreibungen und assistierten Suizid auf die Straße gegangen. Beim sogenannten Marsch für das Leben haben sich laut Polizei in Berlin rund 2200 Menschen beteiligt. In Köln hatten die Veranstalter mit 3000 Demonstranten gerechnet. Tatsächlich sind es laut Polizei deutlich weniger gewesen. Genaue Zahlen hat die Behörde für Köln nicht genannt. Borussia Dortmund hat in der Fußball-Bundesliga die Tabellenführung übernommen. Der BVB gewann am 4. Spieltag in Stuttgart 1:0. Freiburg rutscht nach einem 2:2 in Frankfurt auf Platz 3, dahinter Augsburg das 2:3 in Bremen verlor. Punktlos bleibt Gladbach, 3:4 hieß es gegen Mainz, Hamburg gewann gegen Köln mit 2:1.
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1: 1955 will der ehemalige Boxer und Lehrer Karl Adam in Adams 8 wieder als Trainer arbeiten. Als Sportart wählt er ohne jegliche Erfahrung das Rudern. Damit stößt er auf dem Deutschen Rudertag in Kiel auf Verwunderung.
2: Wie kommt ausgerechnet ein Boxer zum Rudersport?
3: Wo man herkommt, ist belanglos. Wichtig ist, wo man hin will.
2: Wo wollen Sie denn hin?
3: Naja, da, wo jeder hier hin will. Zu den Olympischen Spielen herum. Ich will mal eine These aufstellen. Ob man in Kleinbooten trainiert oder im Achter, macht überhaupt keinen Unterschied. Die Bewegung bleibt die gleiche.
4: Wären Sie bereit, diese These auf die Probe zu stellen?
1: Ja, ist er. Und so bekommt Adam die Chance, ein Team für den Achter zu trainieren. Er ist die Königsdisziplin im Rudersport. Und Adam bereitet seine Ruderer gewissenhaft darauf vor.
3: Unser Ziel ist Gleichmäßigkeit. Jeden Sektor in der gleichen Geschwindigkeit zu rudern. Denn jede Tempoverschärfung, jeder Zwischenspurt verliert Zeit. Und warum? Die Tempoverschärfung erhöht den Widerstand im Wasser. Und zwar zum Quadrat. Das ist reine Physik.
2: Kein Endspurt.
3: Nein, das erzeugt nur Reibung. Und ihr verliert dann eure Energie an die Reibung.
1: Karl Adam wird von Oliver Masucci gespielt. Für ihn waren die Dreharbeiten mit den Booten etwas Besonderes. Denn auf dem Wasser ist es bekanntlich unruhig.
5: Wind ist das Erste. Und diese Kamera muss sich ausrichten auf das Ruderboot. Jetzt reagieren beide Boote auf Wind. Das Kameraboot ist größer, also hat es eine größere Fläche, Angriffsfläche für den Wind, dreht sich ständig weg. Das heißt, es ist ein aufwendiger Dreh.
1: Und er hat sich gelohnt. Denn Adams 8 bietet tolle Bilder und basiert zudem auf einer wahren Geschichte. Der echte Karl Adam gewann mit dem Achter nicht nur die Europameisterschaft, sondern in Rom 1960 sensationell auch Olympisches Gold. Stefan Grundler, Radio F, Kinoredaktion.

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1: Ich bin Stefan Schütz. Guten Morgen. US-Präsident Trump will die Entwicklung von künstlicher Intelligenz stärker kontrollieren. Er kündigte eine sogenannte AI-Force an, die sich mit negativen Folgen der Technologie befassen soll. Außerdem will er einen neuen Regierungsbeauftragten für künstliche Intelligenz ernennen. Trotz wachsender Warnungen vor Risiken will Trump die KI-Entwicklung weiter vorantreiben. Die USA sollen ihren technologischen Vorsprung vor China behalten. In Berlin und Mecklenburg-Vorpommern werden heute neue Landesparlamente gewählt. Die Wahllokale schließen um 18 Uhr. Je nachdem, wie die CDU abschneidet, könnte die Debatte über die Zukunft von Parteichef und Bundeskanzler Merz erneut Fahrt aufnehmen, David Riemer berichtet.
2: In Mecklenburg-Vorpommern sieht es laut letzter Umfragen nach einem engen Rennen zwischen SPD und AfD aus. Die Sozialdemokraten mit Ministerpräsidentin Schwesig haben in den letzten Wochen kräftig aufgeholt. Die CDU rutscht in die Nähe der 5%-Hürde. Vielleicht verpasst sie sogar den Einzug in den Landtag. In Berlin zeichnet sich ein Kopf-an-Kopf-Rennen zwischen der Linken und der CDU ab. Dahinter lagen in Umfragen die AfD, die Grünen und die SPD zweistellig.
1: Die Wirtschaftsweise Grimm hat die geplante Neuauflage des Tankrabatts kritisiert. Dem Kölner Stadtanzeiger sagte sie, es sei zynisch, das Fahren von Verbrennerautos auf Kosten der jungen Generation zu subventionieren. Hintergrund: Der Tankrabatt ist eine Steuersenkung, die den Staat mindestens 2,5 Milliarden Euro kostet von Oktober bis Jahresende. Im Starnberger See ist ein Taucher von einem Tauchgang nicht zurückgekehrt und wird seitdem vermisst. Der 63-Jährige sei in der Nähe von Berg rund 40 Meter tief getaucht und nicht mehr aufgetaucht, teilte die Polizei mit. Mit Drohnen suchten die Einsatzkräfte nach dem Mann. Am Abend wurde die Suche abgebrochen. Sie soll heute fortgesetzt werden. In der Fußball-Bundesliga ist Dortmund neuer Spitzenreiter. Der BVB gewann 1:0 in Stuttgart und hat jetzt 2 Punkte Vorsprung auf Bayern München. Die weiteren Ergebnisse: Bremen-Augsburg 3:2, Gladbach-Mainz 3:4, HSV Köln 2:1 und Frankfurt-Freiburg 2:2. Heute die Spiele Leverkusen-Leipzig, Schalke-Elversberg und Paderborn-Hoffenheim.
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1: Ritter auf dem Sebalder Platz in Nürnberg. Mittelalterliche Kutschen, Aufständische mit Lanzen und Hollywood-Star Andrew Garfield mittendrin. Nürnberg war im vergangenen Herbst plötzlich Kulisse für Dreharbeiten. Und jetzt ist der Film The Uprising im Kino zu sehen. Da haben rund 5000 Leute aus der Region als Komparsen mitgemacht. Unter anderem auch der Sebalder Pfarrer Martin Bronz. Eine richtige Hauptrolle hat allerdings seine Kirche, St. Sebald, übernommen.
2: Mal ist St. Sebald wirklich die Kathedrale von Canterbury, mal ist es die Beichtkapelle. Es gibt einfach wirklich aus der Sebalderskirche ganz viele schöne Szenen, wenn so ein bisschen auch Ruhe eintritt in dem sehr turbulenten Film. Zum Beispiel eben eine Szene, wie der junge König hier neben einem Sippenaltärchen in der Sebalduskirche kniet und betet.
1: Erzählt Pfarrer Martin Bronz. Die Sebalduskirche wurde recht spontan für The Uprising entdeckt, von einem sogenannten Location Manager, der passende Drehorte inspiziert. Auch im Pfarrhof und auf dem Sebalder Platz wurde gedreht.
2: Für die meisten Bürgerinnen und Bürger draußen war es auch lustig, dann einfach mal entweder einer Horde an Aufständigen mitten in der Altstadt oder eben einem Ritter auf dem Weg durch die Altstadt zu begegnen oder natürlich auch die Stars. Da gab es schon auch viele, die immer hier gewartet haben und geschaut haben, ob sie einen von den Stars erwischen.
1: Apropos, wie war es denn so mit den Hollywood-Schauspielern? Zum Beispiel mit Hauptdarsteller Andrew Garfield. Der spielt den Anführer des englischen Bauernaufstands.
2: Das war schon auch was Besonderes, als ich dann da auch Statist war, kam eben Andrew Garfield vorbei und wurde mir dann vorgestellt und dann haben wir uns natürlich kurz unterhalten. Und Andrew Garfield ist ja auch ziemlich gläubig, gell? Also der hat zum Beispiel am Ende des Drehs dann gesagt, dass er hofft, dass er die Heiligkeit dieses Ortes respektiert hat. Und ich war erstmal so baff und dann waren wir auch auf einem ganz anderen Gespräch plötzlich.
1: Gerade hat es erzählt, Martin Bronz hat eine kleine Statistenrolle übernommen. Und tatsächlich entdeckt man ihn, wenn man die Kinoleinwand ganz genau im Blick behält.
2: Dann musste ich aber zum Beispiel meine Frau neben mir anstupsen, dass sie überhaupt gesehen hat, dass ich drin bin. Ja, ich bin aufgemacht wie ein mittelalterlicher Mönch, der eben in einer Schreibstube sitzt und da Bibelstücke kopiert, aber eben auch die Schriftstücke des Königs. Und wir müssen ganz hektisch, ganz schnell diese Freibriefe anfertigen, bevor der Aufstand explodiert, um es mal so zu sagen.
1: Mittlerweile hat Martin Bronz den Film dreimal gesehen und freut sich immer, wenn er zum Beispiel den Katharinenaltar oder das Tucher-Epitaph auf der Leinwand sieht. Etwas Geld in die Kasse kam durch diese Dreharbeiten übrigens auch.
2: Wir haben Hollywood nicht geschröpft, haben sozusagen ganz normale Vermietsätze genommen. Für uns war es ein guter Geldsegen, den wir brauchen, weil einfach das Gebäude allein schon sehr, sehr viele 100.000 Euro im Jahr verschlingt.
1: Und wer jetzt neugierig geworden ist, die Uprising für die Freiheit läuft aktuell im Kino. Jasmin Kluge, evangelische Redaktion.
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4: Ich bin Stefan Schütz. Guten Morgen. US-Präsident Trump will die Entwicklung von künstlicher Intelligenz stärker kontrollieren. Er kündigte eine sogenannte AI-Force an, die sich mit negativen Folgen der Technologie befassen soll. Außerdem will er einen neuen Regierungsbeauftragten für künstliche Intelligenz ernennen. Trotz wachsender Warnungen vor Risiken will Trump die KI-Entwicklung weiter vorantreiben. Die USA sollen ihren technologischen Vorsprung vor China behalten. In Berlin und Mecklenburg-Vorpommern werden heute neue Landesparlamente gewählt. Die Wahllokale schließen um 18 Uhr. Je nachdem, wie die CDU abschneidet, könnte die Debatte über die Zukunft von Parteichef und Bundeskanzler Merz erneut Fahrt aufnehmen, David Riemer berichtet.
5: In Mecklenburg-Vorpommern sieht es laut letzter Umfragen nach einem engen Rennen zwischen SPD und AfD aus. Die Sozialdemokraten mit Ministerpräsidentin Schwesig haben in den letzten Wochen kräftig aufgeholt. Die CDU rutscht in die Nähe der 5%-Hürde. Vielleicht verpasst sie sogar den Einzug in den Landtag. In Berlin zeichnet sich ein Kopf-an-Kopf-Rennen zwischen der Linken und der CDU ab. Dahinter lagen in Umfragen die AfD, die Grünen und die SPD zweistellig.
4: Die Wirtschaftsweise Grimm hat die geplante Neuauflage des Tankrabatts kritisiert. Dem Kölner Stadtanzeiger sagte sie, es sei zynisch, das Fahren von Verbrennerautos auf Kosten der jungen Generation zu subventionieren. Hintergrund: Der Tankrabatt ist eine Steuersenkung, die den Staat mindestens 2,5 Milliarden Euro kostet von Oktober bis Jahresende. Im Starnberger See ist ein Taucher von einem Tauchgang nicht zurückgekehrt und wird seitdem vermisst. Der 63-Jährige sei in der Nähe von Berg rund 40 Meter tief getaucht und nicht mehr aufgetaucht, teilte die Polizei mit. Mit Drohnen suchten die Einsatzkräfte nach dem Mann. Am Abend wurde die Suche abgebrochen. Sie soll heute fortgesetzt werden. In der Fußball-Bundesliga ist Dortmund neuer Spitzenreiter. Der BVB gewann 1:0 in Stuttgart und hat jetzt 2 Punkte Vorsprung auf Bayern München. Die weiteren Ergebnisse: Bremen-Augsburg 3:2, Gladbach-Mainz 3:4, HSV Köln 2:1 und Frankfurt-Freiburg 2:2. Heute die Spiele Leverkusen-Leipzig, Schalke-Elversberg und Paderborn-Hoffenheim.
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1: Ein Klassiker unter den vielen Zeichentrick-Cartoons ist die legendäre Fehde zwischen Willy Coyote und dem Roadrunner.
2: Miep, miep.
1: In dem Spaß Coyote vs. Acme geht es vor Gericht. Willy Coyote möchte gegen das Acme-Studio klagen. Dafür braucht er den Anwalt Avery, der wiederum dafür den Roadrunner vorladen muss.
3: Sehen Sie zu und lernen Sie. Also, wir nehmen diese Vorladung und bestreuen sie dann einfach mit Vogelfutter. Roadrunner frisst das Vogelfutter, schnappt sich versehentlich seine Vorladung und bumm, ist er gesetzlich verpflichtet, vor Gericht zu erscheinen. Eine Roadrunner-Falle vom Feinsten.
1: Naja, auch Kevin hat es mit dem Roadrunner nicht leicht. Im Gerichtssaal will Avery beweisen, dass das Acme-Studio dem Kojoten fehlerhaftes Material geliefert hat.
3: Verzeihung, eine Sekunde bitte. Sekunde. Nein, Willy, wir brauchen jetzt keine Beweismittel.
4: Mr. Avery!
3: Ja, okay, Entschuldigung, euer Ehren. Mein Mandant möchte, dass ich Ihnen diese defekten Raketenscales von Acme zeige. Wie Sie sehen, ist der Einschalter beschädigt.
1: Der war offensichtlich nicht kaputt. Avery kommt mit seiner Klage nicht recht weiter. Aber da erscheint ihm der schlauste Hase mit Karotte, Bugs Bunny.
5: Du holperst und stolperst doch schon seit Wochen völlig planlos durch diesen Fall. Zum Glück hast du mich auf deiner Seite.
3: Jetzt wird's langsam peinlich, finde ich.
5: Sie nannten es Projekt Sisyphus.
3: Wozu das alles?
5: Ach, die entwickelten keine Produkte für Cartoonfiguren. Die nutzten die Cartoonfiguren, um Produkte zu entwickeln.
1: Die Mischung aus Cartoonfiguren und echten Schauspielern ist spaßig anzusehen. Eigentlich sollte Coyote vs. Acme gar nicht in die Kinos kommen. Wer länger sitzen bleibt, kann deshalb erleben, wie sich Regisseur Dave Green bei all jenen bedankt, die es doch möglich machten. Stefan Grundler, Radio F, Kinoredaktion.

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4: Ich bin Stefan Schütz. Guten Morgen. Zum Weltkindertag heute wünschen sich Kinder in Deutschland mehr Sicherheit, faire Bildungschancen und mehr Mitbestimmung. Das zeigt eine Mitmachaktion von UNICEF Deutschland und dem Deutschen Kinderhilfswerk mit über 1000 Kindern. Beide Organisationen fordern von Politik und Gesellschaft mehr Investitionen in Kinderschutz, Bildung und Gesundheit sowie die Verankerung von Kinderrechten im Grundgesetz. Sehr lange war die deutsche Autoindustrie das Aushängeschild Deutschlands. Jetzt haben VW, Mercedes und BMW im ersten Halbjahr wieder Boden auf die Konkurrenz verloren. Die Umsätze sanken um fast 3%, teilte die Beratungsgesellschaft EY mit. Diana Kramer berichtet.
5: Im Umsatzranking von 19 Autokonzernen landen VW, Mercedes und BMW auf den drei letzten Plätzen. Unter dem Druck hoher Kosten, E-Mobilität und der wachsenden Konkurrenz, vor allem auch aus China und den USA, stehen in Deutschlands Autobranche aktuell tausende Jobs und ganze Werke auf der Kippe. Gegen den Kahlschlag wollen morgen an 200 Orten in ganz Deutschland mehr als 100.000 Beschäftigte auf die Straße gehen.
4: Texte verwerten und auswerten kann die KI ziemlich gut, aber beim Erkennen von Formen hat sie Schwächen. Zu dieser Erkenntnis kommt ein Forschungsteam der New York University. Demnach schneidet das menschliche Hirn deutlich besser ab, wenn es darum geht, die Silhouetten von Dingen zu erkennen. Die Forscher weisen darauf hin, dass es unter anderem beim autonomen Fahren darauf ankommt, auch bei Nebel oder in der Dämmerung verlässliche Urteile zu fällen. Aus ganz Bayern und sogar über die Landesgrenzen hinweg sind Tausende nach München gekommen, um am traditionellen Trachtenumzug am zweiten Tag des Oktoberfests teilzunehmen. Um 10 Uhr setzt sich der fast 7 Kilometer lange Zug in unmittelbarer Nähe des Maximilianeums in Bewegung. Musikalisch begleitet wird das Ganze von zahlreichen Blaskapellen und Spielmannszügen mit traditioneller Volks- und Marschmusik.
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Fantastischer Song von Elvis aus dem Jahr 59, Warm Night, und das am Sonntagvormittag zum Einstieg in eine neue Ausgabe meines Jukebox Brunch hier bei Radio F. Freue mich, dass Sie mit von der Partie sind. Jetzt einen Titel aus dem Jahr 67, eine Persiflage sollte es sein auf einem Beatles-Titel, nämlich auf Lucy in the Sky with Diamonds, und John Fred and his Playboy Band, die kamen da mit Judy in Disguise with Glasses daher.

Bei mir gibt es ihn noch jeden Sonntag im Jukebox Brunch, den handfesten Rock'n'Roll aus dem Jahr 65. Little Richard, unvergessen Lordy, Miss Claudie und vom Rock'n'Roll to Good Old Country Time. Es ist das Jahr 63. Bobby Bear veröffentlicht einen Klassiker. Detroit City.

Sagen Sie die erste Nummer 1 eines Rock'n'Roll Songs in den amerikanischen Charts. Of course, Bill Haley and his Comets, Rock Around the Clock. Im Jahr 54 ist das gewesen. Mitte der 70er Jahre hören wir diese Klänge. Die kommen aus Großbritannien von einer Band aus Liverpool. Und das war eigentlich so die richtige, erst erfolgreiche britische R&B und Soul Band. Sie nennen sich The Real Thing. Der Titel You to Me Are Everything. Hier in meinem Jukebox Rock Schwein. Radio F.

Der große Erfolg der Mamas and the Papas. 66er Klassiker, Monday, Monday am Sunday Vormittag hier bei Radio F. Und jetzt sind es ja 64, die Kings stürmen die Hitparaden und hauen so richtig raus bei You Really Got Me.

Ein Jahr zuvor, im Jahr 69, hatten sie in Woodstock ihren ganz großen Premiereauftritt. Crosby, Stills und Nash. Im Jahr 1970 hatten sie mit Teach Your Children ihren ganz ersten großen Charterfolg. In Kürze Zeit für die 10 Uhr Nachrichten bei Radio F, dann Stunde 2 meines Brunch am Start. Im Hintergrund Reggae-Töne von einem, das leider nicht mehr unter uns bald. Und vergessen Bob Marley and the Wailers. No Woman, No Cry. Aus dem Jahr 75 stammte diese Live-Aufnahme. Der eine oder andere Franke sagt dabei immer klar, der Titel heißt ein bisschen anders.

0: Ich bin Stefan Schütz. In Berlin und Mecklenburg-Vorpommern werden heute neue Landesparlamente gewählt. Je nach CDU-Abschneiden wird die Debatte über die politische Zukunft von Parteichef Merz erneut Fahrt aufnehmen. David Riemer berichtet.
1: In Mecklenburg-Vorpommern könnte die CDU ihr bisher schlechtestes Ergebnis bei einer Landtagswahl überhaupt einfahren. Schlimmstenfalls scheitert sie an der 5%-Hürde und fliegt aus dem Landtag. Für CDU-Chef und Kanzler Merz dürfte es dann politisch eng werden. Anders als sonst hatte das komplette Parteipräsidium für heute ganz offiziell in die CDU-Zentrale eingeladen. Dazu gehören auch die 8 CDU-Ministerpräsidenten, die ihm vor der Wahl noch den Rücken gestärkt haben.
0: US-Präsident Trump will die Entwicklung von künstlicher Intelligenz stärker kontrollieren. Er kündigte eine AI-Force an, die sich mit negativen Folgen der Technologie befassen soll. Außerdem will er einen neuen Regierungsbeauftragten für künstliche Intelligenz ernennen. Trotz wachsender Warnungen vor Risiken will Trump die KI-Entwicklung weiter vorantreiben. Die USA sollen ihren technologischen Vorsprung vor China behalten. Auf dem Oktoberfest in München sind Besucher eines Fahrgeschäfts 5 Minuten lang kopfüber hängen geblieben. Das war gestern Abend, dem Eröffnungstag, passiert. Vor allem Jugendliche hatten danach Schwindel- und Kreislaufprobleme. Nach kurzer Untersuchung war aber alles wieder okay mit ihnen. Die Eicher Ambulanz hat bis zum Abend fast 600 Patienten versorgt. In der Fußball-Bundesliga wollen Leipzig und Leverkusen den Anschluss an die Tabellenspitze schaffen. Um 15.30 Uhr treffen die Teams in Leverkusen aufeinander. Die Sachsen sind 7., Bayern 10. der Tabelle. Außerdem spielen um 17.30 Uhr Schalke gegen Elversberg und um 19.30 Uhr Paderborn gegen Hoffenheim.
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Mit ABBA geht's rein in die Stunde 2 meines Jukebox Brunch hier bei Radio. Ich freue mich, dass Sie wieder mit von der Partie sind. Troy Schondell war ein amerikanischer Country-Gitarrist und er war Vorbild für den jungen Tommy James, als der Gitarre spielen lernte. Also hat der junge Tommy zu Ehren von Troy Schondell seine erste Combo nach ihm benannt. Tommy James and the Schondells. Es ist das Jahr 64, Hanky Panky Time. 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

73 kam raus, der große Klassiker des Stones, Angie. Jukebox Brunchzeit hier bei Radio F, wieder bis um 13 Uhr haben Sie es im Ohr. Und jetzt sind wir im Jahr 1960, Zeit der großen Gitarrenbands in Amerika, die Ventures, in Schweden die Spotniks und in Großbritannien ganz vorne mit dabei die Shadows, die auch noch als Begleitband damals von Cliff Richard fungierten. Mit Hank Marvin vorne an der Gitarre. Hier sind sie mit Apache.

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0: We can work it out, das kriegen wir schon gut hin, haben die Beatles 65 gesungen. Und er hat es auch hervorragend hingekriegt, nämlich eine Bilderbuchkarriere, Rod Stewart. Und wenn man ihn fragte, sag mal Rod, so die erste Kohle, die du verdient hast, für was hast du denn die ausgegeben, hat er gesagt.
1: 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It was an MG Midget, it cost £350, which is about $700. 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

Eine exzellente Mischung aus Country und Pop. Das war das Erfolgsrezept von Exile. You Thrill Me aus dem Jahr 78. Jetzt kommen wir nochmal zu T-Rex. Und die hatten ja in den frühen 70er Jahren ihre großen Hits schon am Start mit Hot Love und Cheapster. Und dann 72 kamen sie mit Metal Garou nochmal bei uns auf die Nummer 1.

Zweite Hälfte der 70er Jahre, da waren die Erfolge von Razy am Start, wie diese hier, Some Girls. In Kürze am Start die Radio F Nachrichten um 11, danach Stunde 3 meines Brunch. Und jetzt einer der ganz Großen, Jimi Hendrix. Seine Version von Hey Joe.

0: Annelies, was schaust denn so?
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5: Ich bin Stefan Schütz. Über Tankrabatt und Preisobergrenze soll der Spritpreis eingefangen werden, das kritisiert die Wirtschaftsweise Grimm. Sie spricht im Kölner Stadtanzeiger von einer Subvention von Verbrennerautos zu Lasten der jungen Generation. Auch von anderer Seite kommen Bedenken, David Riemer berichtet.
6: Die deutsche Mineralölindustrie ist zwar gesprächsbereit, sieht eine staatliche Preisregulierung aber mit Sorge. Bei rund 14.000 Tankstellen in Deutschland sei sie hochkomplex und mit zusätzlicher Bürokratie verbunden. Ein zu niedriger Preisdeckel könne im schlimmsten Fall die Versorgungssicherheit

0: Sicherheit gefährden, heißt es. Verbraucherschützer, Sozialverbände und die Opposition kritisieren den Tankrabatt als zu wenig zielgenau.
1: In Berlin und Mecklenburg-Vorpommern wählen die Menschen heute neue Landesparlamente. Umfragen zufolge deuten sich knappe Ergebnisse an. In Mecklenburg-Vorpommern liegen SPD und AfD etwa gleich auf. Die CDU muss erneut mit einer schweren Schlappe rechnen. In Berlin liefern sich Linke und CDU ein Kopf-an-Kopf-Rennen. Die Wahl gilt auch als richtungsweisend für Kanzler Merz und die Bundesregierung. Zum Weltkindertag heute wünschen sich Kinder in Deutschland mehr Sicherheit, faire Bildungschancen und mehr Mitbestimmung. Das zeigt eine Mitmachaktion von UNICEF Deutschland und dem Deutschen Kinderhilfswerk mit über 1000 Kindern. Beide Organisationen fordern von Politik und Gesellschaft mehr Investitionen in Kinderschutz, Bildung und Gesundheit sowie die Verankerung von Kinderrechten im Grundgesetz. Private Pflegeanbieter fordern digitale Lösungen für die Versichertenkarten. Pflegekräfte bringen die Karten oft persönlich in Arztpraxen und warten dort auf die Bearbeitung. Das kostet laut einer Hochrechnung des Verbands bundesweit rund 2,3 Millionen Stunden im Jahr. Der Versicherungsstatus soll künftig digital über die Telematikinfrastruktur abgerufen werden, so die Forderung.
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inspiriert von Rockabilly-Klassikern aus den frühen 60ern. Adriano Celentano mit Svalutation aus dem Jahr 76. Willkommen zur Stunde 3 meines Jukebox Brunch hier bei Radio. Ich freue mich, dass Sie wieder mit dabei sind. Peter Green, er war ein ganz toller Gitarrist, der Ende der 60er Jahre mit der Band Fleetwood Mac ganz groß rausgekommen ist. Und bei einem Instrumentalstück, da zeigte er sein gefühlvolles Gitarrenspiel, Albatross.

0: Oh ja, ja, sorgte damals für Aufsehen. Kinofilm und Song. Prince mit Purple Rain aus dem Jahr 84. Wenn bei mir Gäste sind in der Sendung, dann sagen die auch mal ganz gerne ihre Jukebox-Klassiker an, wie er hier.
1: Hi, I'm Johnny Logan and one of my Jukebox heroes is Little Richard with Lucille.

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Diese wunderbare Nummer kam 67 raus und das war das Ergebnis Familienarbeit. Frank Sinatra, Papa und Tochter Nancy gemeinsam bei Something Stupid. Anfang der 70er, Großbritannien. Ich war damals in England und guckte mir die Sendung Pop of the Tops an. Und das gab es damals nicht zu sehen bei uns. Neue Künstler, neue Musik aus Großbritannien. Und einer, der da aufgetreten ist, der fiel mir auf. Aufgrund seines Clownskostüms haben wir gedacht, was ist das für ein schräger Vogel. Und als er dann angefangen hat zu singen, habe ich mir gedacht, der hat was in der Stimme. Und das war der große Erfolg, der für ihn damals begann mit The Show Must Go On, Leo Sayer.

0: Eine der wenigen Country-Klassiker, die es auch bei uns in die Charts und auf die Nummer 1 geschafft haben. 1970 gelang das Lynn Anderson mit Rose Garden. Im Jahr 64 hören wir in Amerika zum ersten Mal eine Teenager-Oper, verpackt in einem Titel, 2 Minuten 49 Sekunden lang. Es geht um den Anführer einer Motorradgang, in dem sich ein Teenager verliebte. Die Shangri-Las mit The Story vom Leader of the Pack.
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Also einen richtig guten Kurs. Hier sind nochmal It Takes Two aus dem Jahr 67, Marvin Gaye zusammen mit Kim Weston. In kurzer Zeit für die 12 Uhr Nachrichten dann.

0: Auch eine Stunde meines Brunch für Sie wieder am Start. Der nächste Interpret hat mir mal gesagt, ich wünschte, ich hätte nur solche Hits gehabt wie den, den wir gleich hören werden. Wer hat das gesagt? Er hier.
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1: Ich bin Stefan Schütz. KI-Systeme können Texte gut verarbeiten, tun sich aber schwer, Formen zu erkennen. Das zeigt eine Studie der New York University. Demnach erkennt das menschliche Gehirn Silhouetten von Objekten deutlich zuverlässiger als künstliche Intelligenz. Die Forscher warnen, gerade beim autonomen Fahren ist das ein Problem, denn dort kommt es darauf an, auch bei Nebel oder Dämmerung sicher zu erkennen, was sich auf der Straße befindet. Die deutsche Autoindustrie verliert weiter an Boden gegenüber der Konkurrenz. VW, Mercedes und BMW haben im ersten Halbjahr fast 3% weniger Umsatz gemacht. Das zeigt eine Analyse der Beratungsgesellschaft EY. Diana Kramer berichtet.
2: Im Umsatzranking von 19 Autokonzernen landen VW, Mercedes und BMW auf den 3 letzten Plätzen. Unter dem Druck hoher Kosten, E-Mobilität und der wachsenden Konkurrenz, vor allem auch aus China und den USA, stehen in Deutschlands Autobranche aktuell tausende Jobs und ganze Werke auf der Kippe. Gegen den Kahlschlag wollen morgen an 200 Orten in ganz Deutschland mehr als 100.000 Beschäftigte auf die Straße gehen.
1: Aus ganz Bayern und sogar über die Landesgrenzen hinweg sind Tausende nach München gekommen, um am traditionellen Trachtenumzug am 2.

0: Tag des Oktoberfests teilzunehmen. Um 10 Uhr setzte sich der fast 7 Kilometer lange Zug in unmittelbarer Nähe des Maximilianeums in Bewegung. Musikalisch begleitet wurde das Ganze von zahlreichen Blaskapellen und Spielmannszügen mit traditioneller Volks- und Marschmusik. In der Fußball-Bundesliga wollen Leipzig und Leverkusen den Anschluss an die Tabellenspitze schaffen. Um 15.30 Uhr treffen die Teams in Leverkusen aufeinander. Die Sachsen sind Siebter, Bayer Zehnter der Tabelle. Außerdem spielen um 17.30 Uhr Schalke gegen Elversberg und um 19.30 Uhr Paderborn gegen Hoffenheim.
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Nach seiner Zeit zusammen mit Art Garfunkel, Paul Simon 72 auf Solofahrten musikalisch unterwegs und erfolgreich. Me and Julio Down by the Schoolyard hat er da gesungen. Und das ist der Einstieg in noch ein Stündchen meines Jukebox Brunch hier bei Radio F. Mahlzeit, wenn Sie gerade zu Tische sitzen. Und jetzt zu einem Ausdruck aus dem Fränkischen, der heißt zum Beispiel, wenn dich einer ein bisschen nervt, horch, Alter, geht so, schleich die. Im Englischen klingt das ein bisschen anders. Da heißt das Ganze Back off Boogaloo. Und diesen Ausspruch hat immer Mark Bolan von T-Rex damals gesagt, wenn ihn einer genervt hat. Und Ringo Starr, der Beatles-Schlagzeuger, hat das gehört. Und daraus hatte er 72 diesen Song kreiert. It's time for Back off Boogaloo.

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Das Erfolgsgeheimnis von Neil Diamond war nicht nur seine selbst komponierten Hits wie diese hier, Kentucky Woman, sondern natürlich auch seine Interpretation mit seiner unvergleichlichen tollen Stimme. Und die hatte auch er hier. Großartige R&B und Soul-Singer mit ein bisschen Country-Touch drin. Und vergessen, Percy.

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2: Und Casey and the Sunshine Band.

Da gab es Mitte der 70er keine Disco hier in Franken, wo das nicht gespielt wurde. Casey in the Sunshine Band, that's the way I like it. Und noch heute hören wir es hier in meinem Jukebox Brunch bei Radio F. Stephen Stills und Neil Young, die hatten 1967 ein neues Zusammentreffen, nachdem sie ein paar Jahre zuvor schon mal zusammen Musik gemacht hatten, in Los Angeles. Angeblich im Stau standen sie nebeneinander und haben sich nach Jahren wieder getroffen, haben gesagt, das muss gefeiert werden, wir gründen eine Band, wir nennen sie Buffalo Springfield. Und das Ergebnis daraus war ein Hit. Und den hören wir jetzt. For What It's Worth.

Jukebox-Klassiker hier bei Radio F noch bis um 13 Uhr in meinem Jukebox-Brunch. The Foundations aus dem Jahr 68, Build Me Up Buttercup, haben sie da gesungen. Phil Cordell, englischer Songwriter und Produzent und auch Interpret. Wir kennen ihn unter dem Pseudonym Dan the Banjo Man. Allerdings vor Dan the Banjo Man hieß er Springwater und hatte mit I Will Return eine Nummer 1 gesetzt. Das war ein reines Instrumentalstück und das klang so.

Die Eurythmics, große Zeit waren die 80er Jahre. Sweet dreams are made of this. Das war's für heute in meinem Jukebox Brunch. Danke fürs Zuhören. Genießen Sie unsere größten Hits aller Zeiten hier bei Radio F an diesem Sonntagnachmittag weiter. Wir hören uns wieder, wenn Sie Lust haben, in einer Woche um 9 Uhr hier bei Radio F. Und das hier stammt aus dem Jahr 84. Wir erinnern uns an John Waite und Missing.

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1: Ich bin Stefan Schütz. Die Debatte über den angekündigten Tankrabatt dauert an. Die Wirtschaftsweise Grimm übt im Kölner Stadtanzeiger Kritik. Das Fahren von Autos mit Verbrennermotoren werde auf Kosten der jungen Generation subventioniert. Lea Matschulat berichtet.
2: Die Wirtschaftsweise Grimm hält einen Tankrabatt für eine viel zu kurzfristig angelegte Maßnahme, mal ganz abgesehen davon, dass ein Tankrabatt die Autofahrer weiter am Sprit halte, auch aus wirtschaftlicher Sicht ein Fehler, findet sie. Statt des Tankrabatts, der nach jetzigem Plan mit Ablauf des Jahres auch schon wieder vorbei sein soll, fordert Grimm im Kölner Stadtanzeiger strukturelle Reformen.
1: In Berlin und Mecklenburg-Vorpommern wählen die Menschen heute neue Landesparlamente. Umfragen zufolge deuten sich knappe Ergebnisse an. In Mecklenburg-Vorpommern liegen SPD und AfD etwa gleich auf. Die CDU muss erneut mit einer schweren Schlappe rechnen. In Berlin liefern sich Linke und CDU ein Kopf-an-Kopf-Rennen. Die Wahl gilt auch als richtungsweisend für Kanzler Merz und die Bundesregierung. Mehr als 50 Straftaten hat die Polizei am ersten Tag des Münchner Oktoberfests gezählt, darunter Körperverletzungen, Diebstähle und Sexualstraftaten. Von einem ruhigen Feststart ist die Rede. Als erster Gast in einer Ausnüchterungszelle lag ein 17-Jähriger mit 2 Promille Alkohol im Blut. Beschaulicher ging es heute beim traditionellen Trachtenumzug zu. Daran nahmen rund 9000 Trachtler und Schützen teil, begleitet durch viel Blasmusik. In Moskau brennt nach einem ukrainischen Drohnenangriff die wichtigste Ölraffinerie der Stadt. Der Bürgermeister der Millionenmetropole spricht von einer massiven Attacke in der vergangenen Nacht. Die Anlage verarbeitet jährlich 11 Millionen Tonnen Rohöl und ist zentral für Präsident Putins Kriegswirtschaft. Unabhängig prüfen lassen sich die Angaben nicht.
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Die versüßen uns und Ihnen diesen Sonntag mit 60er Sound von Elvis Presley gleich. Kiss Me Quick, Patrick Hernandez. Mit dem starten wir jetzt erstmal in diese Stunde Hits bei Radio F. Und wir versuchen Ihnen den Sonntag noch ein bisschen abwechslungsreicher zu machen. Gleich mit einem schönen Tipp, der uns nach Stein führt ins dortige Freiland, Aquarium und Terrarium.

0: Radio F am Wochenende und wir schauen jetzt mal nach Stein ins Freiland Aquarium und Terrarium. Das gibt es schon seit 100 Jahren und gehört zur Naturhistorischen Gesellschaft Nürnberg. Anja Sacher kennt die Anlage und ihre Bewohner dort ganz genau und wir haben sie gefragt, wie man dort die Veränderungen der Jahreszeiten erleben kann.
1: Bei uns verändert sich die Anlage über die Saison hinweg. Wir beginnen meist so, wenn der Bärlauch blüht, dann riecht es sehr stark nach Knoblauch und so mit der Zeit kommen dann die Farne, dann werden die Weiher immer weniger sichtbar, weil dann das Schilf gewachsen ist. Und so verändert sich die Anlage. Die Farben werden jetzt natürlich herbstlicher und die Eidechsen sind oft schwieriger zu entdecken. Aber wenn es wärmer ist, hat man auch oft noch mal im September die Chance, auch eine Eidechse zu finden.
0: Ja, dann gehen wir doch mal auf die Suche. Das Freiland Aquarium und Terrarium in Stein. Alle Infos dazu finden Sie wie gewohnt auf unserer Homepage radiof.de unter 365 Dinge.

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Diese Jungs waren bestimmt auch schon mal in der Teufelshöhle bei Pottenstein. Es sind nämlich die Höhlenbewohner, die Troglodytes, die sich einfach The Trogs genannt haben. Und einer ihrer großen 60er-Hits, den wir gerade hier bei Radio F gehört haben. Weiter geht's musikalisch jetzt mit 80er-Sound und diesem schönen Song von Culture Club.

Was braucht es, damit es ein richtig schöner Sonntag wird? Auf jeden Fall schon mal den richtigen Klang der Musik dazu, der größten Hits aller Zeiten hier bei uns bei Radio F. Und es gibt ja viele Menschen, die träumen davon. Manche haben es sogar gemacht. Die sind nach Kanada ausgewandert. Und einer der bekanntesten aus Kanada, der uns jetzt hier hilfreich ist bei der Musikauswahl, das ist Gordon Lightfoot. Und einer seiner ganz großen Supererfolge war 1974 Sundown. Den hören wir jetzt.

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1: Ich bin Dominik Schweiger. KI-Systeme können Texte gut verarbeiten, tun sich aber schwer damit, Formen zu erkennen. Das zeigt eine Studie der New York University. Demnach erkennt das menschliche Gehirn Silhouetten von Objekten deutlich zuverlässiger als künstliche Intelligenz. Die Forscher warnen, gerade beim autonomen Fahren ist das ein Problem, denn dort kommt es darauf an, auch bei Nebel oder Dämmerung sicher zu erkennen, was sich auf der Straße befindet. Die deutsche Autoindustrie verliert weiter an Boden gegenüber der Konkurrenz. VW, Mercedes und BMW haben im ersten Halbjahr fast 3% weniger Umsatz gemacht. Das zeigt eine Analyse der Beratungsgesellschaft EY. Diana Kramer berichtet.
2: Im Umsatzranking von 19 Autokonzernen landen VW, Mercedes und BMW auf den drei letzten Plätzen. Unter dem Druck hoher Kosten, E-Mobilität und der wachsenden Konkurrenz, vor allem auch aus China und den USA, stehen in Deutschlands Autobranche aktuell tausende Jobs und ganze Werke auf der Kippe. Gegen den Kahlschlag wollen morgen an 200 Orten in ganz Deutschland mehr als 100.000 Beschäftigte auf die Straße gehen.
1: Nach einem Hackerangriff auf die Münchner Ludwig-Maximilians-Universität könnten persönliche Daten von Studierenden gestohlen worden sein. Dazu zählen Namen, Adressen, Bankverbindungen und Angaben zu Bildungsabschlüssen. Die Universität warnt vor verdächtigen Kontaktversuchen. Das Bayerische Landeskriminalamt und IT-Spezialisten ermitteln. Im Darknet sind die Daten bisher noch nicht aufgetaucht. In der Fußball-Bundesliga kämpfen heute mehrere Teams um den Anschluss an die vorderen Tabellenplätze. Um 15.30 Uhr empfängt Bayer Leverkusen RB Leipzig. Leverkusen steht auf Platz 10, die Sachsen auf Platz 7. Um 17.30 Uhr trifft Schalke auf Elversberg. Den Abschluss des vierten Spieltags bildet um 19.30 Uhr die Partie zwischen Paderborn und Hoffenheim.
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3: Da dürfen aber natürlich nicht fehlen an diesem Sonntag. Mamma Mia heißt jetzt mit den Hits bei Radio F in dieser Stunde. Und da freuen wir uns ganz besonders auch auf ein ganz erfolgreiches Werk aus den 60ern. 1969, weltweit der größte Erfolg aller Zeiten, die Archies und Sugar Sugar. Jetzt gleich hier bei uns für Sie.

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0: Kennen Sie das auch? Manchmal muss es einfach schnell gehen oder man hat keine Lust oder Zeit, um groß nachzudenken. Passwort 123, Hallo 123 oder einfach nur 123456. Ich hoffe, Sie haben jetzt nicht gedacht, woher kennt der denn mein Passwort? Was ein gutes Passwort ausmacht, das haben wir mit unserem Radio F Verbraucherexperten Ron Perdus in dieser Woche geklärt. Und da ist nochmal richtig bekannt geworden, dass tatsächlich 123456 im vergangenen Jahr wieder das beliebteste Passwort in Deutschland war. Da wundert es dann auch nicht, wenn so viele Konten geknackt werden. Das haben wir mal bei Ron Perdus an dieser Stelle gefragt.
1: Ja, das ist wirklich nicht sehr kreativ und leider enthält die Hitliste der beliebtesten Passwörter in Deutschland immer noch viele Wörter, die einfach gar nicht gehen, wie Hallo 123 oder Passwort oder 123456789. Und auch wenn ich es schon oft gesagt habe und immer wieder darüber berichtet wird, scheint sich da nicht allzu viel zu ändern. Es gibt eine schöne Übersicht, wie lange es dauert, Passwörter zu knacken. Bei 8 Zahlen gelingt es sofort, bei 8 Zeichen mit Zahlen, Groß-Kleinbuchstaben und Sonderzeichen, da dauert es immerhin 3 Stunden und nutzt man 11 Zeichen aus diesem Mix, dann dauert es tatsächlich aktuell 279 Jahre.
0: Also lieber was Langes mit vielen Zahlen, Buchstaben und Zeichen. Außerdem gibt es ja auch noch den Passwortmanager, wenn man sich selbst vielleicht ein bisschen überfordert fühlt. Mehr Tipps vom Radio F Verbraucherexperten Ron Perdus gibt es übrigens auch in seinem Buch, was wir überhaupt noch essen können. Alle Infos finden Sie auch auf unserer Homepage radiof.de.

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Diese jugendlich frische Stimme aus den 60ern kommt von einer Retterin der Band und des ganzen Projekts. Die Supremes nämlich, die wollten einfach keine Hits haben. Also sie wollten schon, aber es hat nicht geklappt. Bis sie daherkam, Diana Ross, und es gab einen Superhit nach dem anderen. You Can't Hurry Love war auch mit dabei und hier bei uns bei Radio F. Da gibt es die meisten 60er noch viele mehr im Laufe dieses Nachmittags. Und jetzt erstmal zu einem Mann, der auch unverwechselbar ist mit seinem Sound aus den 80ern. Paul Young hier bei Radio F mit Come Back and Stay.

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6: Ich bin Dominik Schweiger. Bei einem massiven Hackerangriff auf die Münchner Ludwig-Maximilians-Universität sind sensible Daten von Studierenden abgegriffen worden. Das könnten unter anderem Namen, Adressen, IBAN und Krankenversicherungsnummern sein. Prüfungsdaten sind laut LMU nicht betroffen. Wie viele der mehr als 50.000 Studierenden betroffen sind, ist noch unklar. Das Bayerische Landeskriminalamt ermittelt. Berlin wählt heute ein neues Abgeordnetenhaus, Mecklenburg-Vorpommern einen neuen Landtag. In der Hauptstadt lag in den jüngsten Umfragen zuletzt die Linke vorn. Im Nordosten deutet sich ein Kopf-an-Kopf-Rennen zwischen SPD und AfD an. Lea Matschulat berichtet.
7: Wie schneidet die AfD ab? Vor allem in Mecklenburg-Vorpommern, wo sie stärkste Kraft werden könnte. Und wie viele Wähler und Wählerinnen entscheiden sich für die CDU? Diese beiden Fragen betreffen auch die Bundesregierung. Kanzler und CDU-Chef Merz trifft sich gleich heute Abend mit dem Präsidium, also dem Führungsgremium seiner Partei. Gleich nach der ersten Prognose und den Hochrechnungen können sie besprechen, was die Ergebnisse für die Zukunft auch von Kanzler Merz bedeuten.
6: Deutschlands große Autobauer fallen im internationalen Vergleich weiter zurück. Die Umsätze von VW, Mercedes-Benz und BMW sind im ersten Halbjahr um knapp 3% gesunken. Auch die Gewinne sind deutlich zurückgegangen. Die meisten internationalen Konkurrenten konnten ihre Umsätze dagegen steigern. Zum Tennis. Deutschland steht beim Davis-Cup-Duell mit Kroatien kurz vor dem Einzug in die Finalrunde. Kevin Krawitz und Tim Pütz gewannen im Doppel in Halle klar in 2 Sätzen und brachten das deutsche Team mit 2:1 in Führung. Für das Weiterkommen reicht nun ein Sieg in einem der beiden noch ausstehenden Einzel.
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8: Und Sie hören es vielleicht draußen im Garten ab und zu mal knistern und knacksen, wenn Sie abends nach Hause kommen. Dann könnte es sein, dass Sie vielleicht einen Igel im Garten haben. Und für den können wir sogar jetzt schon im September was Gutes tun. Für Sie was Gutes gibt's jetzt erstmal gleich aus den 60ern mit Nancy Sinatra und Lee Hazelwood und Summer Wine. Nielsen mit seinem Without You jetzt zum Start in diese Stunde und in der Viertelstunde kümmern wir uns um die Igel.

0: Die Tage werden kürzer, die Temperaturen vor allem nachts sinken und das sind einfach mal schöne Grüße vom Herbst. Genau diese Zeit ist jetzt wichtig für viele Wildtiere, bevor die kalte Jahreszeit beginnt. Und wir können ihnen gut durch diese Zeit helfen, vor allem im Garten. Diana Kramer hat sich damit auseinandergesetzt. Also was können wir da zum Beispiel tun?
1: Na, fangen wir mal beim Fressen an. Igel brauchen in den nächsten Wochen richtig viel Futter, zum Beispiel Insekten, Larven oder auch kleine Spinnen. Beim Siebenschläfer oder der Haselmaus sind es Beeren, Nüsse und Samen, die sie zumindest jetzt noch ganz gut im Garten, auf Streuobstwiesen oder auch ungemähten Grünflächen finden. Vor allem bei Igeln hilft aber schon jetzt, dass wir mitfüttern. Wer Igel im Garten hat, kann Schalen mit Soldatenfliegenlarven zum Beispiel oder Katzennassfutter hinstellen und auch Wasserschalen. Am besten funktioniert das in Igelhäusern. Die sind nämlich vor Räubern wie Waschbären oder auch Raubvögeln geschützt.
0: Und dann gibt es wieder dieses schöne Geräusch, wenn der Igel in der Dunkelheit im Garten schmatzt. Guten Appetit!

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Ein paar Leutchen dürfte es noch geben, die noch eine Jeans, eine ganz spezielle Jeans vor Augen haben, wenn sie diesen Song hören. Sam Cooke und Wonderful World aus den 60er Jahren. Und eine Jeans taugt oftmals auch ganz einfach, wenn es ums Tanzen geht. Sogar auf ihrem Video zu dem Song, den wir jetzt gleich hören, hat sie auch Jeans angehabt. I Wanna Dance With Somebody, hier ist Whitney.

Wenn man mal sagt, das ist ein Hammer-Song, bei diesem Song stimmt das also tatsächlich, weil der heißt auch so, The Hammer Song, If I Had a Hammer von Trini Lopez aus den 60er Jahren. Jetzt kommen wir zu einem musikalischen Phänomen. Ja, da sind die 60er natürlich auch gleich präsent. Lucky Lips und so weiter und so fort. Cliff Richard, ein alter Bekannter und hier mit einem schönen 80er bei Radio F am Sonntag mit Dreamin'.

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2: Ich bin Dominik Schweiger. Die Münchner Ludwig-Maximilians-Universität ist Ziel eines schweren Hackerangriffs geworden. Abgeflossen sind möglicherweise Namen, Adressen, Bankverbindungen sowie Krankenversicherungs- und BAföG-Nummern. Die Attacke wurde vor 4 Tagen entdeckt. Betroffene Server wurden vom Netz genommen. Wie viele aktuelle oder ehemalige Studierende betroffen sind, ist unklar. Bei der Abgeordnetenhauswahl in Berlin zeichnet sich eine ziemlich hohe Beteiligung ab. Bis 12 Uhr hatten knapp 28% der Wahlberechtigten abgestimmt, rund 5 Prozentpunkte mehr als noch 2023. CDU und Linke liefern sich ein enges Rennen um Platz 1. Auch in Mecklenburg-Vorpommern wird gewählt, dort liegen SPD und AfD laut Umfragen nahezu gleich auf. Die deutsche Autoindustrie verliert weiter an Boden gegenüber der Konkurrenz. VW, Mercedes und BMW haben im ersten Halbjahr fast 3% weniger Umsatz gemacht. Das zeigt eine Analyse der Beratungsgesellschaft EY. Diana Kramer berichtet.
3: Im Umsatzranking von 19 Autokonzernen landen VW, Mercedes und BMW auf den 3 letzten Plätzen. Unter dem Druck hoher Kosten, E-Mobilität und der wachsenden Konkurrenz, vor allem auch aus China und den USA, stehen in Deutschlands Autobranche aktuell tausende Jobs und ganze Werke auf der Kippe. Gegen den Kahlschlag wollen morgen an 200 Orten in ganz Deutschland mehr als 100.000 Beschäftigte auf die Straße gehen.
2: KI-Systeme können Texte gut verarbeiten, tun sich aber schwer damit, Formen zu erkennen. Das zeigt eine Studie der New York University. Demnach erkennt das menschliche Gehirn Silhouetten von Objekten deutlich zuverlässiger als künstliche Intelligenz. Die Forscher warnen, gerade beim autonomen Fahren ist das ein Problem, denn dort kommt es darauf an, auch bei Nebel oder Dämmerung sicher zu erkennen, was sich auf der Straße befindet.
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4: Wenn Sie heute noch was Schönes vorhaben, dann genießen Sie dazu ganz einfach unsere tollen Hits. Und wir wissen übrigens auch noch, was Volker Heißmann vorhat, noch in diesem Herbst. Eine ziemlich große Geschichte. Und es könnte passieren, dass Sie dann vielleicht auch noch was Besonderes vorhaben mit ihm zusammen, wenn Sie in einer Viertelstunde gleich mehr darüber erfahren. Jetzt erstmal Cloud aus Südafrika mit Save Me aus den 70ern. Viel Spaß am Sonntag mit Radio F und den größten Hits aller Zeiten. Save me.

Hasta luego.

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Einen tollen Song zu schreiben ist gar nicht immer so einfach. Sogar nicht für einen sehr begnadeten und bekannten Songschreiber. Und zwar den Iren Chris de Burgh. Und der hat mal richtig lange überlegt, wie er denn jetzt mit diesem Lied noch weiterkommt, bis seine Ehefrau Diane in einem roten Kleid an ihm vorbeigehuscht ist. Ja, das gab dann nun mal gleich The Lady in Red, 1986, ein Riesenwelthit.

Der Herbst hat schöne Seiten, oft besonders dann, wenn wir uns den Bauch mit seinen leckeren Früchten vollstopfen können. Wir fahren ja oft an prall gefüllten Obstbäumen vorbei. Aber, das große Aber, wo dürfen wir einfach mal so ernten? Das ist ja nicht einfach so erlaubt. Ansbach macht es vor. Wer Lust auf frisches Obst hat, der kann sich dort kostenlos bedienen. Unter bestimmten Bedingungen. Die Stadt gibt zahlreiche Obstbäume zum Abernten frei. Sie erkennen die Bäume natürlich, und da haben Sie vielleicht auch schon davon gehört, am gelben Band am Stamm. Äpfel und noch vieles mehr können Sie da per Hand pflücken oder einen Obstpflücker benutzen. Auch Fallobst kann natürlich mitgenommen werden, aber eben nur bei den markierten Bäumen, die dafür freigegeben sind.

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3: Ich bin Dominik Schweiger. Berlin wählt heute ein neues Abgeordnetenhaus, Mecklenburg-Vorpommern einen neuen Landtag. In der Hauptstadt lag in den jüngsten Umfragen zuletzt die Linke vorn. Im Nordosten deutet sich ein Kopf-an-Kopf-Rennen zwischen SPD und AfD an. Lea Matschulat berichtet.
4: Wie schneidet die AfD ab? Vor allem in Mecklenburg-Vorpommern, wo sie stärkste Kraft werden könnte. Und wie viele Wähler und Wählerinnen entscheiden sich für die CDU? Diese beiden Fragen betreffen auch die Bundesregierung. Kanzler und CDU-Chef Merz trifft sich gleich heute Abend mit dem Präsidium, also dem Führungsgremium seiner Partei. Gleich nach der ersten Prognose und den Hochrechnungen können sie besprechen, was die Ergebnisse für die Zukunft auch von Kanzler Merz bedeuten.
3: Deutschlands große Autobauer fallen im internationalen Vergleich weiter zurück. Die Umsätze von VW, Mercedes-Benz und BMW sind im ersten Halbjahr um knapp 3% gesunken. Auch die Gewinne sind deutlich zurückgegangen. Die meisten internationalen Konkurrenten konnten ihre Umsätze dagegen steigern. Bei einem massiven Hackerangriff auf die Münchner Ludwig-Maximilians-Universität sind sensible Daten von Studierenden abgegriffen worden. Das könnten unter anderem Namen, Adressen, IBAN und Krankenversicherungsnummern sein. Prüfungsdaten sind laut LMU nicht betroffen. Wie viele der mehr als 50.000 Studierenden betroffen sind, ist noch unklar. Das Bayerische Landeskriminalamt ermittelt. Zum Tennis. Deutschland steht beim Davis-Cup-Duell mit Kroatien kurz vor dem Einzug in die Finalrunde. Kevin Krawitz und Tim Pütz gewannen im Doppel in Halle klar in 2 Sätzen und brachten das deutsche Team mit 2:1 in Führung. Für das Weiterkommen reicht nun ein Sieg in einem der beiden noch ausstehenden Einzel.
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5: Und ein Hit ist es ja nun wirklich, das Nürnberger Altstadtfest. Da wollen wir so einen kleinen Sprung rüber machen, gleich in der Viertelstunde. Jetzt erstmal genießen wir den schönen Sound aus den 70ern mit Billy Joel und My Life. Und Elvis Presley lässt richtig krachen. 60er Sound bei Radio F am Sonntagabend. You're the Devil in Disguise, jetzt gleich bei uns.

0: Wer so schön singen kann, der ist natürlich auf dem Nürnberger Altstadtfest herzlich willkommen. Da kann es schon mal passieren, dass man auch gleich mal mitträllert. Die 54. Ausgabe auf der Insel Schütt, die läuft seit Mittwoch. Ja, und im Gegensatz zu vielen anderen Kirchweihen und Volksfesten wird das Nürnberger Altstadtfest von einem Verein ehrenamtlich organisiert. Vorsitzender Michael Hagel ist natürlich schon gespannt, wie das Fest in diesem Jahr ankommt. Ja, und er und sein Verein, die waren auch schon ganz schön fleißig für uns.
1: Im Januar, Februar fangen wir schon mit den ersten Gespräche an und dann kommen natürlich die Anträge, die ich stellen muss. Dann spätestens ab April, Mai, sei es Abwassereinführung, Wasser, Strom. Und dann musst du schauen, dass du da Security bekommst. Also da haben wir schon ein bisschen was zu tun.
0: Also dann soll sich die Arbeit auch gelohnt haben. Auf zum 54. Nürnberger Altstadtfest. Das Fest geht in diesem Jahr noch bis zum 4. Oktober.

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Der bekannte Mann, Huey Lewis and the News, seine Band Stuck With You aus den 80ern. Ja, jetzt kommen wir zu einem, der ist, sage ich mal, eher so ein unbekannter Musikant gewesen. Also Musikant sagt man in dem Bereich ja nicht so sehr, wie vielleicht Musiker, aber trotzdem kannte man ihn nicht wirklich. Und auch die Bands, in denen er spielte, waren relativ unbekannt für uns in Deutschland sowieso. Aber er hat dann einen Song geschrieben und der wurde einfach zum Wahnsinnshit. Mehr war es dann auch nicht mehr auf der großen weltweiten Bühne der Erfolge, zumindest aber auch speziell in Deutschland nicht mehr. Nick Straker aber und sein Walk in the Park ist auch heute noch sehr beliebt. Und wo auch immer Sie heute noch hinspazieren, ich wünsche Ihnen noch einen schönen Sonntagabend.

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4: Ich bin Dominik Schweiger. In diesen Minuten schließen in Berlin und Mecklenburg-Vorpommern die Wahllokale. Schon vorab hat sich eine recht hohe Wahlbeteiligung abgezeichnet.

0: zeichnet. In Mecklenburg-Vorpommern haben bis 14 Uhr schon 40% der Wahlberechtigten ihre Stimme abgegeben. 2021 waren es zur selben Uhrzeit etwas über 32%. Und auch in Berlin ist die Beteiligung offenbar höher als bei der letzten Wahl. Nach dem Hackerangriff an der Münchner Ludwig-Maximilians-Universität, bei dem massenhaft Daten von Studierenden geklaut wurden, gibt's heftige Kritik von der SPD. Für den Landtagsabgeordneten von Brunn ist nicht ganz klar, warum die LMU so lange gewartet hat, über den Angriff zu informieren. Der Hack ist laut LMU schon am Mittwoch bemerkt worden. Jetzt müssten Fakten und Daten auf den Tisch, hieß es. Vor dem bundesweiten Aktionstag der IG Metall verschärft sich der Streit um den Sparkurs der Autoindustrie. Der Branchenverband VDA fordert von der Gewerkschaft mehr Bereitschaft zu Veränderungen. Hohe Arbeitskosten und kürzere Arbeitszeiten seien Nachteile im internationalen Wettbewerb. Die IG Metall protestiert morgen gegen Stellenabbau und die Verlagerung der Produktion ins Ausland. In der Fußball-Bundesliga hat RB Leipzig eine Niederlage einstecken müssen. Bayer Leverkusen hat die Sachsen mit 2:0 besiegt. Die Ergebnisse aus der zweiten Liga: Bielefeld-Heidenheim 2:2, Cottbus-St. Pauli 1:1 und Hannover-Bochum 2:1. Und im Tennis hat Alexander Zverev Deutschland in die Davis Cup-Finalrunde geführt. Er gewann sein Einzel gegen den Kroaten Dino Prismic klar in 2 Sätzen.
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10: Ich bin Dominik Schweiger. In Mecklenburg-Vorpommern ist die Wahl vorbei. Laut erster Prognose wird die AfD mit 37,8% knapp stärkste Kraft, gefolgt von der SPD mit 36,3%. Die Linke erreicht 7,5%. Die CDU kommt auf 5,1% und die Grünen auf 5,5%. Das BSW würde so den Einzug in den Landtag verpassen, ebenso die FDP. Bislang regiert Ministerpräsidentin Schwesig mit einer rot-roten Koalition. In Berlin zeichnet sich bei der Abgeordnetenhauswahl ein Sieg der Linken ab. Laut erster Hochrechnung kommt sie auf 25,8%, die CDU erreicht 20%. Dahinter folgen AfD mit 13,8% und Grüne mit 15,4%. Das BSW muss mit genau 5% um den Einzug bangen.

0: Die Reformen müssen kommen. CDU-Chef Merz gibt sich trotz der Wahlniederlagen standfest und wirbt für Vertrauen in die Arbeit der Bundesregierung. Ja, man habe in Sachsen-Anhalt, Mecklenburg-Vorpommern und Berlin Verluste hinnehmen müssen, etwa bei den Kommunalwahlen in Niedersachsen, sei die CDU aber wieder stärkste Kraft gewesen. Vor der Wahl hatten sich die Ministerpräsidenten der Länder hinter Merz als Parteichef und als Kanzler gestellt. Die deutsche Autoindustrie verliert weiter an Boden gegenüber der Konkurrenz. VW, Mercedes und BMW haben im ersten Halbjahr fast 3% weniger Umsatz gemacht. Das zeigt eine Analyse der Beratungsgesellschaft EY. Diana Kramer berichtet.
1: Im Umsatzranking von 19 Autokonzernen landen VW, Mercedes und BMW auf den 3 letzten Plätzen. Unter dem Druck hoher Kosten, E-Mobilität und der wachsenden Konkurrenz, vor allem auch aus China und den USA, stehen in Deutschlands Autobranche aktuell tausende Jobs und ganze Werke auf der Kippe. Gegen den Kahlschlag wollen morgen an 200 Orten in ganz Deutschland mehr als 100.000 Beschäftigte auf die Straße gehen.
0: Zum Sport. RB Leipzig hat in der Fußball-Bundesliga mit 0:2 bei Bayer Leverkusen verloren. In der zweiten Liga trennten sich Bielefeld und Heidenheim 2:2 unentschieden, sowie Cottbus und St. Pauli 1:1. Hannover gewann gegen Bochum mit 2:1.
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2: 3 Michelin-Sterne-Restaurants in einer Stadt. 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

0: auf dem Sternenniveau oder Fine Dining quasi auch wieder darzubieten.
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1: Ich bin Dominik Schweiger. Bei der Wahl des Berliner Abgeordnetenhauses liegt die Linke nach Prognosen von ARD und ZDF deutlich in Führung. Die CDU landet demnach auf Platz 2. Bei der Landtagswahl in Mecklenburg-Vorpommern liegt die AfD knapp vor der SPD. Die CDU muss um den Wiedereinzug in den Landtag bangen. David Riemer berichtet.
2: In Mecklenburg-Vorpommern Riesenjubel bei der AfD, Stand jetzt kann sie ihr Ergebnis mehr als verdoppeln. Schockstarre dagegen bei der CDU. Die Christdemokraten stürzen auf ihr bundesweit schwächstes Landtagswahlergebnis seit Gründung der Bundesrepublik. Ungewöhnlich für Kanzler Merz, der CDU-Chef ist kurz nach Veröffentlichung der ersten Zahlen in der Parteizentrale ans Mikro getreten. Das Wahlergebnis in Meck-Pomm hat er als Desaster bezeichnet. Der Rückenwind aus Berlin ist ausgeblieben, sagte er. Merz übernimmt die Verantwortung, ob die Partei aber weiterhin hinter ihm steht, bleibt abzuwarten.
1: Der Chef des Deutschen Instituts für Wirtschaftsforschung, Fratscher, kritisiert die geplanten Entlastungen bei den Spritpreisen. Der Tankrabatt sei teuer, sozial ungerecht und wenig wirksam, sagte er dem Handelsblatt. Auch vom geplanten Preisdeckel erwartet der Ökonom kaum Entlastung. Stattdessen fordert Fratscher direkte Zahlungen an die Bürger, ähnlich wie bei der Energiepreispauschale. Dänemarks Regierungschefin Frederiksen hält sich mit Einzelheiten zum geplanten Grönland-Abkommen mit den USA weiter zurück. Über den Inhalt wolle sie erst sprechen, wenn die Vereinbarung unter

0: unterschrieben sei. US-Präsident Trump behauptet trotzdem schon, das Abkommen sichere den Vereinigten Staaten weitreichende Befugnisse über die Arktisinsel. Ob das stimmt, ist fraglich. Bei der Suche nach einem vermissten Ehepaar hat die Polizei in Bayerisch Eisenstein ein brennendes Auto mit einer Leiche entdeckt. Der 46-jährige Fahrzeugbesitzer wurde wenig später schwer verletzt in einem nahegelegenen Waldstück gefunden und in eine Klinik geflogen. Ob er zu dem getrennt lebenden Ehepaar gehört, ist noch unklar. Auch die Identität des Toten und die Hintergründe werden noch ermittelt. Zum Sport. In der Fußball-Bundesliga hat Bayer Leverkusen sein Heimspiel gegen RB Leipzig mit 2:0 gewonnen. Schalke und Elversberg haben sich 0:0 unentschieden getrennt.
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4: Ich bin Dominik Schweiger. Bei der Wahl des Berliner Abgeordnetenhauses liegt die Linke nach Prognosen von ARD und ZDF deutlich in Führung. Die CDU landet demnach auf Platz 2. Bei der Landtagswahl in Mecklenburg-Vorpommern liegt die AfD knapp vor der SPD. Die CDU muss um den Wiedereinzug in den Landtag bangen. David Riemer berichtet.
5: In Mecklenburg-Vorpommern Riesenjubel bei der AfD. Stand jetzt kann sie ihr Ergebnis mehr als verdoppeln. Schockstarre dagegen bei der CDU. Die Christdemokraten stürzen auf ihr bundesweit schwächstes Landtagswahlergebnis seit Gründung der Bundesrepublik. Ungewöhnlich für Kanzler Merz. Der CDU-Chef ist kurz nach Veröffentlichung der ersten Zahlen in der Parteizentrale ans Mikro getreten. Das Wahlergebnis in MacPom hat er als Desaster bezeichnet. Der Rückenwind aus Berlin ist ausgeblieben, sagte er. Merz übernimmt die Verantwortung. Ob die Partei aber weiterhin hinter ihm steht, bleibt abzuwarten.
4: Der Chef des Deutschen Instituts für Wirtschaftsforschung, Fratscher, kritisiert die geplanten Entlastungen bei den Spritpreisen. Der Tankrabatt sei teuer, sozial ungerecht und wenig wirksam, sagte er dem Handelsblatt. Auch vom geplanten Preisdeckel erwartet der Ökonom kaum Entlastung. Stattdessen fordert Fratscher direkte Zahlungen an die Bürger, ähnlich wie bei der Energiepreispauschale. Dänemarks Regierungschefin Frederiksen hält sich mit Einzelheiten zum geplanten Grönland-Abkommen mit den USA weiter zurück. Über den Inhalt wolle sie erst sprechen, wenn die Vereinbarung unterschrieben sei. US-Präsident Trump behauptet trotzdem schon, das Abkommen sichere den Vereinigten Staaten weitreichende Befugnisse über die Arktisinsel. Ob das stimmt, ist fraglich. Bei der Suche nach einem vermissten Ehepaar hat die Polizei in Bayerisch-Eisenstein ein brennendes Auto mit einer Leiche entdeckt. Der 46-jährige Fahrzeugbesitzer wurde wenig später schwer verletzt in einem nahegelegenen Waldstück gefunden und in eine Klinik geflogen. Ob er zu dem getrennt lebenden Ehepaar gehört, ist noch unklar. Auch die Identität des Toten und die Hintergründe werden noch ermittelt. Zum Sport: In der Fußball-Bundesliga hat Bayer Leverkusen sein Heimspiel gegen RB Leipzig

0: Leipzig mit 2:0 gewonnen. Schalke und Elversberg haben sich 0:0 unentschieden getrennt.
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1: Meine Männer sind bereit und mehr als gerüstet für den großen Kampf. Sie müssen sie nur an die Strände bringen, irgendwie, egal wie.
2: Die Strände sind die in der Normandie während des Zweiten Weltkriegs. Denn in Pressure geht es um die Invasion der Alliierten am D-Day. Und dafür braucht Oberbefehlshaber General Dwight D. Eisenhower von dem britischen Meteorologen Stack einen Wetterbericht.
3: Der Ausgang des Krieges hängt davon ab. Alle Puzzleteile liegen auf dem Tisch. Es bleibt nur eine Unwägbarkeit. Ich brauche eine Vorhersage.
4: Ich habe nur die Sorge, dass das, was Sie verlangen, wissenschaftlich unmöglich ist. Wir sind hier in Nordeuropa, Sir. Alles über 24 Stunden gilt als Langzeitprognose im meteorologischen Sinn.
2: Im Gegensatz zu seinem amerikanischen Kollegen Crick ist Stack der Meinung, dass das Wetter am geplanten D-Day zu schlecht für die Invasion sein wird.
4: Versammeln Sie so viele Panzer und Soldaten und Schiffe, wie Sie wollen. Aber wenn

0: Wenn Sie wirklich morgen landen, dann werden Sie weggespült werden, weil diese Stürme, von denen ich fortwährend spreche, real sind. Und der Jetstream, der die Stürme auf die Küste der Normandie zutreibt, ist real. Und der Zaun der Natur ist real.
1: Sowas will General Eisenhower gar nicht hören und es kommt zum Streit. Stack bittet Eisenhowers Assistentin Summersby um ihren Rat.
2: Lassen Sie es über sich ergehen, er wird sich nicht mal erinnern, was er gesagt hat.
3: So verfahren Sie mit ihm?
2: Ach, er ist doch harmlos. Während der Luftschläge war ich Fahrerin der Ambulanz.
3: Von einer Ambulanzfahrerin zur rechten Hand des Oberkommandierenden.
2: Mhm. Chauffeurin, Sekretärin, rechte Hand, Krankenschwester, alles eigentlich.
1: Ein klassischer Kriegsfilm ist Pressure nicht. Eher ein Kammerspiel, aber ein wirklich sehenswertes. Stefan Grundler, Radio F, Kinoredaktion.

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5: Ich bin Dominik Schweiger. Pleite für die CDU bei den Landtagswahlen in Mecklenburg-Vorpommern und Berlin. Im Nordosten ist die CDU auf ihr schlechtestes Ergebnis der Nachkriegsgeschichte abgestürzt. In der Hauptstadt wird die Linke deutlich stärkste Kraft vor der CDU, wie aus den Hochrechnungen von ARD und ZDF hervorgeht. David Riemer berichtet.
6: In Berlin könnte die Linke zum ersten Mal die regierende Bürgermeisterin stellen und der CDU den Posten abnehmen. In Mecklenburg-Vorpommern wird die AfD stärkste Kraft. Eine Regierungsbeteiligung ist aber unwahrscheinlich, weil die anderen Parteien eine Zusammenarbeit mit ihr ablehnen. Ministerpräsidentin Schwesig will trotz Verlusten weiter regieren.
5: Bundeskanzler Merz zieht trotz der Wahlniederlagen keinen Rücktritt in Betracht. Er wolle im Amt bleiben und die geplanten Reformen durchsetzen. Das CDU-Ergebnis in Mecklenburg-Vorpommern nannte Merz ein Desaster. In Berlin habe Spitzenkandidat Evers die Partei dagegen zu einem ordentlichen Ergebnis geführt. Vor dem bundesweiten Aktionstag der IG Metall verschärft sich der Streit um den Sparkurs der Autoindustrie. Der Branchenverband VDA fordert von der Gewerkschaft mehr Bereitschaft zu Veränderungen. Hohe Arbeitskosten und kürzere Arbeitszeiten seien Nachteile im internationalen Wettbewerb. Die IG Metall protestiert morgen gegen Stellenabbau und die Verlagerung der Produktion ins Ausland. Das Münchner Oktoberfest ist ziemlich erfolgreich angelaufen. Allein am Eröffnungstag kamen rund 450.000 Menschen. Mit dem Tag heute dürfte schon die Millionenmarke geknackt werden. Trotz vereinzelten Gedränges sprechen Polizei und Rettungskräfte von einem überwiegend ruhigen Verlauf. Der Stillstand eines Fahrgeschäfts, bei dem Besucher kopfüberfest saßen, wurde durch einen Sensor ausgelöst. Das defekte Bauteil ist inzwischen ausgetauscht. Zum Sport. RB Leipzig hat in der Fußball-Bundesliga mit 0:2 bei Bayer Leverkusen verloren. Schalke und Elversberg haben sich 0:0 unentschieden getrennt.
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1: Ein Bauernhof im Laufe der Jahre, zwei Brüder und ein Leben abseits der Großstadt in der Provinz. Das ist Bruder, der neue Roman von Bestsellerautorin Dörte Hansen. Frau Hansen, worum geht's genau in dieser Geschichte?
2: Die Geschichte von zwei Brüdern, Zwillingen, die sich immer sehr nahe standen, die sich auch sehr lieben und plötzlich zu Rivalen werden, weil beide den elterlichen Hof gern übernehmen wollen. Und den Hof bekommt dann Henning, der ältere der beiden Brüder, und für Bruder bricht eine Welt zusammen. Und viele Jahre später stellt Bruder fest, dass der Hof in einer Schieflage ist und muss sich dann fragen, ob er darauf eigentlich all die Jahre nur gewartet hat, den Bruder scheitern zu sehen.
1: In ihren Romanen geht es meist um Heimat als Sehnsuchtsort. Und auch in Bruder spielt der Bezug zur Natur eine große Rolle. Warum ist Ihnen gerade das wichtig?
2: Aus zwei Gründen. Einerseits ist es in diesem Roman ein großes Thema, weil die Landwirtschaft eben so abhängig ist vom Wetter, von der Natur. Und für mich persönlich ist es auch so. Ich musste wirklich aufs Land ziehen, um Romane schreiben zu können. Ich glaube, in der Stadt hätte ich das nicht geschafft, weil ich diesen Freiraum brauche. Meine Figuren brauchen den und ich brauche ihn auch.
1: Sehr verständlich. Frau Hansen, was würden Sie sich wünschen, was bei den Leserinnen und Lesern als Eindruck bleibt?
2: Ich würde wünschen, dass sie ein bisschen mit den Figuren noch weiterleben, dass sie über Bruders Thematik, die Frage, wie wollen wir eigentlich leben, wie wollen wir mit den Tieren umgehen, wie wollen wir mit unseren Familienmitgliedern umgehen, dass sie die noch ein bisschen länger im Kopf bewahren und dass die Figuren nicht so schnell wieder verschwinden und vielleicht die Fragen, die die Figuren umtreiben, auch nicht.
1: Dankeschön an die Autorin Dörte Hansen. Bruder ist erschienen im Penguin Verlag. 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
1: Ich bin Dominik Schweiger. Pleite für die CDU bei den Landtagswahlen in Mecklenburg-Vorpommern und Berlin. Im Nordosten ist die CDU auf ihr schlechtestes Ergebnis der Nachkriegsgeschichte abgestürzt. In der Hauptstadt wird die Linke deutlich stärkste Kraft vor der CDU, wie aus den Hochrechnungen von ARD und ZDF hervorgeht. David Riemer berichtet.
2: In Berlin könnte die Linke zum ersten Mal die regierende Bürgermeisterin stellen und der CDU den Posten abnehmen. In Mecklenburg-Vorpommern wird die AfD stärkste Kraft. Eine Regierungsbeteiligung ist aber unwahrscheinlich, weil die anderen Parteien eine Zusammenarbeit mit ihr ablehnen. Ministerpräsidentin Schwesig will trotz Verlusten weiter regieren.
1: Bundeskanzler Merz zieht trotz der Wahlniederlagen keinen Rücktritt in Betracht. Er wolle im Amt bleiben und die geplanten Reformen durchsetzen. Das CDU-Ergebnis in Mecklenburg-Vorpommern nannte Merz ein Desaster. In Berlin habe Spitzenkandidat Evers die Partei dagegen zu einem ordentlichen Ergebnis geführt. Vor dem bundesweiten Aktionstag der IG Metall verschärft sich der Streit um den Sparkurs der Autoindustrie. Der Branchenverband VDA fordert von der Gewerkschaft mehr Bereitschaft zu Veränderungen. Hohe Arbeitskosten und kürzere Arbeitszeiten seien Nachteile im internationalen Wettbewerb. Die IG Metall protestiert morgen gegen Stellenabbau und die Verlagerung der Produktion ins Ausland. Das Münchner Oktoberfest ist ziemlich erfolgreich angelaufen. Allein am Eröffnungstag kamen rund 450.000 Menschen. Mit dem Tag heute dürfte schon die Millionenmarke geknackt werden. Trotz vereinzelten Gedränges sprechen Polizei und Rettungskräfte von einem überwiegend ruhigen Verlauf. Der Stillstand eines Fahrgeschäfts, bei dem Besucher kopfüberfest saßen, wurde durch einen Sensor ausgelöst. Das defekte Bauteil ist inzwischen ausgetauscht. Zum Sport. RB Leipzig hat in der Fußball-Bundesliga mit 0:2 bei Bayer Leverkusen verloren. Schalke und Elversberg haben sich 0:0 unentschieden getrennt.
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0: das Rudern. Damit stößt er auf dem Deutschen Rudertag in Kiel auf Verwunderung.
1: Wie kommt ausgerechnet ein Boxer zum Rudersport?
2: Wo man herkommt, ist belanglos. Wichtig ist, wo man hin will.
3: Wo wollen Sie denn hin?
2: Naja, da, wo jeder hier hin will. Zu den Olympischen Spielen herum. Ich will mal eine These aufstellen. Ob man den Kleinbooten trainiert oder im Achter, macht überhaupt keinen Unterschied. Die Bewegung bleibt die gleiche.
4: Wären Sie bereit, diese These auf die Probe zu stellen?
0: Ja, ist er. Und so bekommt Adam die Chance, ein Team für den Achter zu trainieren. Er ist die Königsdisziplin im Rudersport und Adam bereitet seine Ruderer gewissenhaft darauf vor.
2: Unser Ziel ist Gleichmäßigkeit. Jeden Sektor in der gleichen Geschwindigkeit zu rudern. Denn jede Tempoverschärfung, jeder Zwischensprung verliert Zeit. Und warum? Die Tempoverschärfung erhöht den Widerstand im Wasser. Und zwar zum Quadrat. Das ist reine Physik.
5: Kein Endsport.
2: Nein, das erzeugt nur Reibung. Und ihr verliert dann eure Energie an die Reibung.
0: Karl Adam wird von Oliver Masucci gespielt. Für ihn waren die Dreharbeiten mit den Booten etwas Besonderes. Denn auf dem Wasser ist es bekanntlich unruhig.
6: Wind ist das Erste. Und diese Kamera muss sich ausrichten auf das Ruderboot. Jetzt reagieren beide Boote auf Wind. Das Kameraboot ist größer, also hat es eine größere Fläche, Angriffsfläche für den Wind, dreht sich ständig weg. Das heißt, es ist ein aufwendiger Dreh.
0: Und er hat sich gelohnt. Denn Adams 8 bietet tolle Bilder und basiert zudem auf einer wahren Geschichte. Der echte Karl Adam gewann mit dem Achter nicht nur die Europameisterschaft, sondern in Rom 1960 sensationell auch Olympisches Gold. Stefan Grundler, Radio F, Kinoredaktion.

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1: 1955 will der ehemalige Boxer und Lehrer Karl Adam in Adams 8 wieder als Trainer arbeiten. Als Sportart wählt er ohne jegliche Erfahrung

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1: Ich bin Dominik Schweiger. Pleite für die CDU bei den Landtagswahlen in Mecklenburg-Vorpommern und Berlin. Im Nordosten ist die CDU auf ihr schlechtestes Ergebnis der Nachkriegsgeschichte abgestürzt. In der Hauptstadt wird die Linke deutlich stärkste Kraft vor der CDU, wie aus den Hochrechnungen von ARD und ZDF hervorgeht. David Riemer berichtet.
2: In Berlin könnte die Linke zum ersten Mal die regierende Bürgermeisterin stellen und der CDU den Posten abnehmen. In Mecklenburg-Vorpommern wird die AfD stärkste Kraft. Eine Regierungsbeteiligung ist aber unwahrscheinlich, weil die anderen Parteien eine Zusammenarbeit mit ihr ablehnen. Ministerpräsidentin Schwesig will trotz Verlusten weiter regieren.
1: Bundeskanzler Merz zieht trotz der Wahlniederlagen keinen Rücktritt in Betracht. Er wolle im Amt bleiben und die geplanten Reformen durchsetzen. Das CDU-Ergebnis in Mecklenburg-Vorpommern nannte Merz ein Desaster. In Berlin habe Spitzenkandidat Evers die Partei dagegen zu einem ordentlichen Ergebnis geführt. Vor dem bundesweiten Aktionstag der IG Metall verschärft sich der Streit um den Sparkurs der Autoindustrie. Der Branchenverband VDA fordert von der Gewerkschaft mehr Bereitschaft zu Veränderungen. Hohe Arbeitskosten und kürzere Arbeitszeiten seien Nachteile im internationalen Wettbewerb. Die IG Metall protestiert morgen gegen Stellenabbau und die Verlagerung der Produktion ins Ausland. Das Münchner Oktoberfest ist ziemlich erfolgreich angelaufen. Allein am Eröffnungstag kamen rund 450.000 Menschen. Mit dem Tag heute dürfte schon die Millionenmarke geknackt werden. Trotz vereinzelten Gedränges sprechen Polizei und Rettungskräfte von einem überwiegend ruhigen Verlauf. Der Stillstand eines Fahrgeschäfts, bei dem Besucher kopfüberfest saßen, wurde durch einen Sensor ausgelöst. Das defekte Bauteil ist inzwischen ausgetauscht. Zum Sport. RB Leipzig hat in der Fußball-Bundesliga mit 0:2 bei Bayer Leverkusen verloren. Schalke und Elversberg haben sich 0:0 unentschieden getrennt.
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1: Herzlich willkommen zu einer ganz speziellen Sommerausgabe unseres Stadtgesprächs. Wir tauschen heute mal die Rollen. Ich bin Oberbürgermeister Markus König und bei mir zu Gast ist Stefan Grundler. Stefan, heute geht es nämlich um unsere schöne Partnerstadt Kavala. Und du hast unsere griechische Partnerstadt besucht und wirst auch ein bisschen darüber berichten, welche Eindrücke du mitgenommen hast.
2: Ja, aber bevor ich das erzähle, du warst ja vor mir da. Erzähl mal, was du aus Kavala so für dich mitgenommen hast.
1: Also ich fand die Stadt wirklich grün. Es war, sind tolle Persönlichkeiten, auch der Oberbürgermeister in Kavala. Wir haben uns sehr gut verstanden. Ich finde, es ist eine Stadt, wo dann gegenüber liegt der Tassos. Also du siehst auch beim guten Wetter, die Insel sitzt am Meer. Also ich habe gute Bilder noch im Kopf. Wir haben einen Kulturaustausch schon seit vielen Jahren. Und eben bei diesem Gespräch damals, wie ich in Kavala war, haben wir uns so verständigt, dass wir auch die Messe Nürnberg noch ein bisschen mehr in Kavala vielleicht aktiv sich zeigt. Und das hat sich ja jetzt Gott sei Dank auch eingestellt. Und das wirst du jetzt gleich berichten. Also meine Zeit in Kavala war sehr schön. Und nicht nur die Leute, sondern auch die Lage ist traumhaft. Und für mein erstes Mal fand ich es beeindruckend.
2: Zur Messe kommen wir gleich. Was mich beeindruckt und für uns Franken geradezu unglaublich ist, wie total nett, offen und freundlich die da sind, oder?
1: Ja, so wir Franken halt auch. Ja. Also dann passen wir auch so gut zusammen. Wir sind ja auch total offen, herzlich, auf die Leute zugehend. Ja, und Spaß beiseite. Also es gibt solche und solche, wie halt da auch. Aber das stimmt, die sind, also ich habe das wirklich ganz nett empfunden, wie sie sich dann da unten auch verhalten.
2: Ja, ist ja einfach, wenn man in der Stadt am Meer wohnt.
1: Es ist auch ein bisschen entschleunigt, das fand ich auch interessant. Also ich habe das auch ein bisschen beobachtet, nicht nur, weil wir da waren, sondern also, wenn ich jetzt mal meinen Kalender anschaue und meine Termine, die ich dann habe an einem Tag und ich durch die Stadt hetze, der Oberbürgermeister, da hat auch Termine. Aber ich glaube, dass die Anzahl und die Taktung eine andere ist. Die ist eher südländisch, würde ich das mal beschreiben.
2: Von ihm hören wir dann auch noch was. Jetzt noch ein letzter Test für dich. Wie nennt man die Einwohner Kavalas?
1: Oh Gott, ich hab's vergessen. Das war doch zu viel Zipro. Oder wie heißt
2: das? Also natürlich nicht Kavalanesen, sondern ich bin ja noch frisch im Kopf. Kavalioten.
1: Kavalioten. Ja, schön, ja.
2: So heißen die. Guter Mann, Dankeschön. So, und jetzt erzähle ich was über Kavala oder machen wir erstmal Griechenland an sich als solches, denn die erwähnte Nürnberg-Messe, unsere Nürnberg-Messe und ihr Chef Peter Ottmann sind da schon länger vertreten.
3: 2019 haben wir in den griechischen Markt investiert, indem wir den Marktführer für Messen und Ausstellungen Forum SA kaufen konnten. Die machen nicht nur hervorragende Fachmessen, die bringen auch Fachzeitschriften raus, aber sie machen auch zwei Festivals für Endverbraucher. Das eine ist ein Coffee-Festival und das andere ist ein Bier-Festival. Die sind so ein bisschen unser Schweizer Taschenmesser.
2: Und sie haben im Juli auch erstmals ein Bier-Festival in Kavala gemacht. Dorthin geht es natürlich am schnellsten mit dem Flugzeug. Seit letztem Jahr gibt es eine direkte Verbindung zwischen Nürnberg und Kavala. Angeboten wird sie von Marabu, einer Schwester der altehrwürdigen Condor. Zweimal die Woche macht sich eine der drei am Albrecht-Dürer-Airport stationierten Maschinen auf den Weg. Veronika Meyer ist gebürtige Nürnbergerin und Pressesprecherin von Marabu.
4: Wir fliegen nach Kavala, weil das meiner Meinung nach so entstanden ist, dass unser damaliger Geschäftsführer mit dem Oberbürgermeister von Nürnberg unterwegs war und dann die Sprache aufkam, ach, wir bräuchten eigentlich eine Direktverbindung von Nürnberg nach Kavala zu unserer Partnerstadt. Ja, Marabu Airlines hat sich dann einmal angeguckt, ob man das abbilden kann, operativ, ob es mit den Maschinen hinhaut. Und natürlich macht es Freude. Es macht immer Freude, Leute in Urlaub zu bringen. Es macht immer Freude, Leute in die Sonne zu bringen. Und natürlich macht es noch mehr Freude, zwei Partnerstädte zu verbinden. Kavala ist immer Teil des Sommerflugplans und steht aktuell zweimal in der Woche auf dem Flugplan, montags und donnerstags.
2: Und das so erfolgreich, dass schon jetzt klar ist, dass es die Flüge auch im nächsten Jahr geben wird. Naja, dann kann's ja losgehen.
5: Welcome aboard. Meine Damen und Herren aus dem Cockpit, sehr guten Morgen. Spricht die Flugkapitän. Mein Name ist Oliver Meyer, im Namen von Marabu Airlines, meiner gesamten Besatzung. Heiße ich Sie ganz herzlich willkommen an Bord unseres Airbus A320neo auf unserem heutigen Flug nach Kavala. Jetzt lehnen Sie sich zurück, entspannen Sie sich, genießen Sie den Flug mit uns und nochmals ganz herzlich willkommen an Bord von Marabu Airlines.
2: Nur gut zwei Stunden dauert der Flug nach Kavala. Und wen trifft man da? Einen fränkischen

0: Griechen.
1: Hallo, ich bin Sotiris Xognos, geboren in Kavala und lebe ich in Nürnberg.
0: Und Sotos, wie ihn alle nennen, ist der Vorsitzende des Vereins zur Förderung der Städtepartnerschaft Nürnberg-Kavala. Er erinnert sich noch gut daran, wann die ersten seiner Landsleute nach Nürnberg kamen.
1: Ja, in die 60er Jahre ging eine Familie oder ein Mann, hat den Schwager geholfen, den Mann von seiner Schwester und kamen alle zusammen. Und haben wir eine Gruppe ist aus Epirus, eine andere Gruppe war aus Thessalien und so. Hier gab es mindestens 300 Leute aus Kavala, die bei der Firma Dill gearbeitet hatten. Alle bei Dill.
0: Ja, und aus ein paar hundert sind Tausende geworden. Über 12.000 Griechen leben mittlerweile in Nürnberg. Und vor fast drei Jahrzehnten passierte es dann.
1: Die Griechen wollten eine Partnerschaft mit Nürnberg. Hatten wir ewig gestritten. Bis am Ende kamen wir zu Kavala. Alle Vereine hatten unterschrieben, das akzeptieren Kavala als Partnerstadt. Und so ist es zustande gekommen. Mit der Partnerschaft, was machen wir da so? Es gab Austausch von Sportvereinen, Austausch von Schülern. Es gibt es immer noch. Es gibt es von Musikgruppen, Tanzgruppen, Theater, Fotoausstellungen haben wir viel gemacht. Ja, die kamen auch Kavalioten. Da gab es städtische Angestellte, die in Nürnberg gekommen sind, Know-how zu tauschen und so weiter und so fort. Hat viel geholfen. Wir als Verein sammeln wir ausgemusterte Computer von diversen Firmen und nicht reparieren, aufrüsten und schicken wir nach Kavala. Mittlerweile sind 800, 850 Stück. Insgesamt haben wir auch in anderen Städten Griechenlands fast 1000 oder mehr als 1000 Geräte geschickt. Ob viel ist oder wenig, das kann ich nicht urteilen, weil ich beteiligt bin.
0: Also Sotos, was muss man in Kavala alles erleben?
1: Was muss sehen? Unsere schöne Stadt. Die gastfreundlichen Menschen, die Tavernen, den Hafen, die Strände, haben wir viel zu bieten. Auch Kultur, antike Sachen.
0: Aber zuerst geht's ins Rathaus, denn dort wartet schon der Amtskollege von Nürnbergs Oberbürgermeister Markus König, Bürgermeister Theodoros Muriadis.
2: Kalisas mera.
0: Stopp! Da der Bürgermeister genauso wenig Deutsch kann wie ich Griechisch, brauchen wir künstliche Intelligenz. Denn die KI kann ihn super übersetzen.
2: Guten Tag, ich bin Theodoros Muriadis, der Bürgermeister von Kavala. Ich heiße Sie in unserer schönen Stadt willkommen. Ich wünsche der ganzen Stadt Nürnberg und all ihren Bürgern alles Gute und dass Sie Kavala als ihr eigenes Zuhause betrachten.
0: Muriadis ist ein großer Fan von Nürnberg. Bei seinem ersten Besuch beeindruckte ihn besonders die Qualität des nach dem Krieg wieder aufgebauten Rathauses.
2: Als wir im Rathaus waren, habe ich aus Berufskrankheit, da ich Ingenieur bin, auf den Boden geachtet. Es war ein Holzboden mit breiten Dielen, aber man hörte das Holz kaum. Uns wurde gesagt, dass darunter eine Betonplatte liegt, auf der das Holz verlegt wurde. Und da wurde mir der Unterschied zwischen Griechenland und Deutschland bewusst.
0: Sagt also der mit Hilfe von KI übersetzte Bürgermeister. Unterschiede gibt es ja erfreulicherweise genug. Denn Griechenland und Kavala ist natürlich viel älter und hat in Sachen Historie eine Menge zu bieten.
3: Hallo, mein Name ist Sotiria Kokonaki. Ich bin offizielle Reiseleiterin, Fremdenführerin in Griechenland. Ich bin vor langer, langer, langer Zeit in der Schweiz geboren und ich habe das Goethe-Institut hier in Griechenland in Thessaloniki für eine sehr lange Zeit besucht. Ich hatte ein paar sehr gute Lehrer und auf dieser Weise sind dann die Kenntnisse erhalten, aber gleichzeitig auch Freunde den Sommer über aus Deutschland, aus Österreich, aus der Schweiz und so habe ich den Kontakt erhalten mit der deutschen Sprache.
0: Prima. Sotiria zeigt uns jetzt das geschichtliche Highlight der Region, die antike Stadt Philippi, nur wenige Kilometer von Kavala entfernt.
3: Philippi ist eine der schönsten archäologischen Stätten des nordgriechischen Raumes, verbunden geschichtlich mit Apostel Paulus. Das römische Erbe und das frühchristliche Erbe ist, dass das größtenteils repräsentiert wird. Man kann von dem antiken Theater von Philippi zu den frühchristlichen Kirchen rüber. Man hat die Möglichkeit, eine der ältesten Kirchen Europas sich anzuschauen. Natürlich die Ruinen, die Fundamente mit dem Mosaik, wo auch der Name Paulus erwähnt wird. Man hat auch noch mal die Möglichkeit, sich ein bisschen bei den Kirchen, die Baptisterien, wo man reinkommen kann, sich anschauen. Und natürlich das römische Forum, das im Zentrum der Stadt sich befindet.
0: Ja, und wie wir ja alle noch aus der Schule

0: Schule sicher wissen, erlebte die Region die Anfänge des vor 2000 Jahren damals noch unbekannten Christentums, dank Apostel Paulus.
1: Er war der Erste, der das Christentum in den europäischen Raum gebracht hat und über Jesus gelehrt hat. Und er hat so dann auch das christliche Erbe Europas sehr stark mit beeinflusst. Hier in Philippi hat er die erste christliche Gemeinde Europas gegründet. Wir haben die Lydia, die als allererste Christin auf europäischen Boden sich taufen ließ. Es ist auch interessant, dass es eine Frau war. Die erste Taufe, die Stelle laut der Legende, ist außerhalb der Ausgrabungsstätte von Philippi. 3-4 Minuten Fahrt mit dem Auto kommt man dann bei dem Dorf von Lydia an. Und dort am Eingang des Dorfes von Lydia gibt es dann auch eine neue Taufkapelle. Und laut der Legende ist dort in diesem kleinen Bach neben dieser Taufkapelle Lydia getauft worden.
0: Die Taufkapelle und Philippi liegen von Kavala aus gesehen im Landesinneren. Und genau in der anderen Richtung liegt natürlich das Meer. Und von wo immer man in Kavala aus aufs Wasser blickt, da sticht einem sofort die Insel Thasos ins Auge.
1: Es ist eine sehr schöne Insel. Wir sind im nordgriechischen Raum etwas grüner als die Kykladeninseln. Wir haben etwas mehr Wälder. Und Thasos bildet so eine wunderschöne Möglichkeit, wo man in kürzesten vom Meer in den Berg reinkommen kann. Man kann wandern, man kann Badeurlaub durchführen, man kann einfach die Seele baumen lassen in den Bergdörfern. Es gibt also eine große Alternative, was man da machen kann. Und Thasos, aber auch die Stände außerhalb von Kavala sind ein paar der schönsten Stände für mich persönlich. Wunderschöne Sandstände, fein, weiß, mit diesen ganz, ganz feinen Stand, der auf die Nerven geht, weil er überall dann kleben bleibt. Aber sehr sauberes Wasser. Und die beste Jahreszeit für mich ist entweder im frühen Juli oder im späten August. Da hat man dann ein bisschen mehr Raum für sich selber.
0: Aber eigentlich ist es fast egal, wann man Nürnbergs Partnerstadt Kavala besucht. Schön ist es dort so gut wie immer. Dafür sorgen nette Menschen, leckere Speisen und Getränke, viel Geschichte und eine tolle Natur.
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2: Ich bin Dominik Schweiger. Pleite für die CDU bei den Landtagswahlen in Mecklenburg-Vorpommern und Berlin. Im Nordosten ist die CDU auf ihr schlechtestes Ergebnis der Nachkriegsgeschichte abgestürzt. In der Hauptstadt wird die Linke deutlich stärkste Kraft vor der CDU, wie aus den Hochrechnungen von ARD und ZDF hervorgeht. David Riemer berichtet.
3: In Berlin könnte die Linke zum ersten Mal die regierende Bürgermeisterin stellen und der CDU den Posten abnehmen. In Mecklenburg-Vorpommern wird die AfD stärkste Kraft. Eine Regierungsbeteiligung ist aber unwahrscheinlich, weil die anderen Parteien eine Zusammenarbeit mit ihr ablehnen. Ministerpräsidentin Schwesig will trotz Verlusten weiter regieren.
2: Bundeskanzler Merz zieht trotz der Wahlniederlagen keinen Rücktritt in Betracht. Er wolle im Amt bleiben und die geplanten Reformen durchsetzen. Das CDU-Ergebnis in Mecklenburg-Vorpommern nannte Merz ein Desaster. In Berlin habe Spitzenkandidat Evers die Partei dagegen zu einem ordentlichen Ergebnis geführt. Vor dem bundesweiten Aktionstag der IG Metall verschärft sich der Streit um den Sparkurs der Autoindustrie. Der Branchenverband VDA fordert von der Gewerkschaft mehr Bereitschaft zu Veränderungen. Hohe Arbeitskosten und kürzere Arbeitszeiten seien Nachteile im internationalen Wettbewerb. Die IG Metall protestiert morgen gegen Stellenabbau und die Verlagerung der Produktion ins Ausland. Das Münchner Oktoberfest ist ziemlich erfolgreich angelaufen. Allein am Eröffnungstag kamen rund 450.000 Menschen. Mit dem Tag heute dürfte schon die Millionenmarke geknackt werden. Trotz vereinzelten Gedränges sprechen Polizei und Rettungskräfte von einem überwiegend ruhigen Verlauf. Der Stillstand eines Fahrgeschäfts, bei dem Besucher kopfüberfest saßen, wurde durch einen Sensor ausgelöst. Das defekte Bauteil ist inzwischen ausgetauscht. Zum Sport. RB Leipzig hat in der Fußball-Bundesliga mit 0:2 bei Bayer Leverkusen verloren. Schalke und Elversberg haben sich 0:0 unentschieden getrennt.
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1: Ein Klassiker unter den vielen Zeichentrick-Cartoons ist die legendäre Fehde zwischen Willy Coyote und dem Roadrunner.
2: Mies, mies.
1: In dem Spaß Coyote vs. Acme geht es vor Gericht. Willy Coyote möchte gegen das Acme-Studio klagen. Dafür braucht er den Anwalt Avery, der wiederum dafür den Roadrunner vorladen muss.
3: Sehen Sie zu und lernen Sie. Also, wir nehmen diese Vorladung und bestreuen sie dann einfach mit Vogelfutter. Roadrunner frisst das Vogelfutter, schnappt sich versehentlich seine Vorladung und bumm, ist er gesetzlich verpflichtet, vor Gericht zu erscheinen. Eine Roadrunner-Falle vom Feinsten.
1: Naja, auch Kevin hat es mit dem Roadrunner nicht leicht. Im Gerichtssaal will Avery beweisen, dass das Acme-Studio dem Kojoten fehlerhaftes Material geliefert hat.
3: Verzeihung, eine Sekunde bitte. Sekunde. Nein, Willy, wir brauchen jetzt keine Beweismittel.
4: Mr. Avery!
3: Ja, okay, Entschuldigung, euer Ehren. Mein Mandant möchte, dass ich Ihnen diese defekten Raketenscales von Acme zeige. Wie Sie sehen, ist der Einschalter beschädigt.
1: Der war offensichtlich nicht kaputt. Avery kommt mit seiner Klage nicht recht weiter. Aber da erscheint ihm der schlauste Hase mit Karotte, Bugs Bunny.
5: Du holperst und stolperst doch schon seit Wochen völlig planlos durch diesen Fall. Zum Glück hast du mich auf deiner Seite.
3: Jetzt wird's langsam peinlich, finde ich.
5: Sie nannten es Projekt Sisyphus.
3: Wozu das alles?
5: Ach, die entwickelten keine Produkte für Cartoonfiguren. Die nutzten die Cartoonfiguren, um Produkte zu entwickeln.
1: Die Mischung aus Cartoonfiguren und echten Schauspielern ist spaßig anzusehen. Eigentlich sollte Coyote vs. Acme gar nicht in die Kinos kommen. Wer länger sitzen bleibt, kann deshalb erleben, wie sich Regisseur Dave Green bei

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1: Ich bin Hendrik Daum. Die Menschen in Berlin und Mecklenburg-Vorpommern haben heute ihre Landesparlamente gewählt. Sieger der Abgeordnetenhauswahl in Berlin ist nach der jüngsten ZDF-Hochrechnung klar die Linke. Sie hat ihr Ergebnis verdoppelt und kommt auf gut 25%. Die CDU verliert deutlich und erreicht nur noch 19%. Drittstärkste Kraft ist die AfD, danach folgen Grüne und SPD. Bei der Landtagswahl in Mecklenburg-Vorpommern ist die AfD mit gut 38% stärkste Kraft geworden, vor der SPD mit 35,5%. Die CDU würde laut der jüngsten ZDF-Hochrechnung mit 4,9% erstmals in der bundesdeutschen Geschichte aus einem Landtag fliegen. Das Münchner Oktoberfest hat einen Bilderbuchstart erlebt. Allein gestern zählte die Festleitung 450.000 Besucher. Mit heute dürften insgesamt knapp 1 Million Gäste erreicht werden. Einen besseren Auftakt könne man sich nicht wünschen, das sagte Wiesenchef Scharpf. Auch schlimme Einsätze blieben den Helfern bisher erspart. Ein 25-jähriger Berliner, der brach sich den Arm beim Armdrücken. Inzwischen ist auch klar, warum ein Fahrgeschäft gestern stoppte und einige Menschen minutenlang kopfüber hängen blieben. Ein defekter Sensor hatte das Karussell gestoppt, das Bauteil wurde ausgewechselt, verletzt wurde bei dem Vorfall niemand. Der Präsident des Deutschen Instituts für Wirtschaftsforschung, Fratscher, hat die geplanten Maßnahmen der Bundesregierung gegen die hohen Spritpreise scharf kritisiert. Der erneute Tankrabatt sei teuer, sozial ungerecht und ökonomisch kontraproduktiv, sagte Fratscher dem Handelsblatt. Außerdem koste er Geld, das die Bundesregierung gar nicht habe. Dänemarks Regierungschefin Frederiksen hält sich mit Einzelheiten zum geplanten Grönland-Abkommen mit den USA weiter zurück. Über den Inhalt wolle sie erst sprechen, wenn die Vereinbarung unterschrieben sei. US-Präsident Trump behauptet trotzdem schon, das Abkommen sichere den Vereinigten Staaten weitreichende Befugnisse über die Arktisinsel. Ob das allerdings stimmt, ist fraglich. In der Fußball-Bundesliga hat Paderborn am Abend Hoffenheim mit 3:1 besiegt. Zuvor endete das Aufsteigerduell Schalke gegen Elversberg torlos mit 0:0 und Leverkusen gewann gegen Leipzig mit 2:0.
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0: Eine gute Nacht aus dem Radio F Studio und herzlich willkommen zu Vorort Spezial, unsere Interviewsendung. Wir sprechen heute Nacht über ein super gutes Ergebnis, das wir hier alle bekommen haben, wenn es um die Digitalisierung der deutschen Großstädte geht. Bitkom, Branchenverband, der sehr genau darauf achtet, dass die Digitalisierung in Deutschland voranschreitet. Ergebnis: Nürnberg auf Platz 4, führt gut dabei, und Erlangen mit dem größten Sprung nach vorne von allen deutschen Städten. Ralf Wintergerst ist der Präsident der Bitkom, jetzt mein Gesprächspartner. Schön, dass Sie da sind.
1: Vielen herzlichen Dank.
0: Der Smart City Index ist für die deutschen Großstädte das Jahreszeugnis. Was ist es für die Bitkom selber eigentlich?
1: Für mich ist der Smart City Index immer so etwas wie ein Gradmesser für den Fortschritt der Digitalisierung in Deutschland, denn man kann immer ganz gut messen, wie die Städte vorankommen, wer aufholt, wer auch zurückfällt, warum er zurückfällt oder eben halt auch Verschlechterungen zeigen.
0: Bevor wir uns die Ergebnisse angucken, Nürnberg ja gut dabei, Platz 4 von über 80 deutschen Großstädten. Wie baut sich dieser Index auf?
1: Also er baut sich auf 5 Säulen. Die 5 Säulen einer Smart City. Das eine ist, wie ist die Verwaltung digital organisiert? Bestimmte Dienstleistungen der Städte, die Online-Terminvergabe und so weiter und so fort. Das Thema IT und Kommunikation, wie ist die digitale Infrastruktur der Stadt aufgebaut? Energie und Umwelt, wie ist intelligente Straßenbeleuchtung, digitale Energielösung, digitale Wärmeplanung aufgebaut? Die Mobilität, wie ist Parken organisiert, wie ist smartes Verkehrsmanagement, smarter ÖPNV organisiert? Und natürlich letztlich Gesellschaft und Bildung, wie ist man an den Schulen unterwegs? All diese Punkte sind die 5 Säulen einer Smart City.
0: Zum Ergebnis: Nürnberg führt, Erlangen, unsere fränkischen Großstädte, ja erfreulicherweise gut dabei. Klären wir erstmal das große Bild.
1: Nummer 1 in diesem Jahr, also der Spitzenreiter der Bundesliga der Städte, der 83 Städte, ist Stuttgart geworden. Zweiter ist München und dritter ist Hamburg. Man muss sagen, dass diese Städte schon seit Jahren sich immer ein gutes Rennen liefern. Hamburg und München waren die Gewinner der letzten 4 Jahre sozusagen. München war 2 Jahre, davor war Hamburg 2 Jahre. Jetzt hat Stuttgart den ersten Platz erobert und ist damit sozusagen deutscher Meister im Smart City Index geworden. Die Folgeplätze sehen Sie dann immer noch mal mit ein paar Kennzeichnen. Wir haben ein paar Pfeile hinzugefügt. Wenn sich eine Stadt ganz besonders stark verändert hat, gibt es einen Pfeil, der steil hochgeht. Wenn sie sich ganz besonders nach unten verschlechtert hat, ist der Pfeil ganz steil nach unten. Wenn es unverändert war, ist der Pfeil quer, also einfach horizontal. Und dann gibt es noch die schrägen Pfeile, die leichte oder geringe Verbesserungen zeigen oder eben halt auch Verschlechterungen zeigen.
0: Und dann knapp am Medaillenplatz vorbei, auch schon wir.
1: Und damit ist dann auf Platz 4 Nürnberg gelandet. Jetzt muss ich selber immer gucken, dass ich die richtige Reihenfolge finde. Düsseldorf ist auf Platz 5 gelandet, Köln auf Platz 6. Jetzt muss ich ganz schnell, Hannover ist Nummer 7, Bochum Nummer 8 und dann folgt Leipzig als Nummer 9 und zum Schluss haben wir als Nummer 10, wenn ich die ersten 10 auflisten darf, Aachen verzeichnet.
0: Nürnberg gut dabei, ansonsten bei uns hier im Süden auch Stuttgart und München, wenn ich das recht gesehen habe.
1: München, sehen Sie, ist überall überdurchschnittlich gut, hat aber nirgendwo den Platz 1 erreicht. Hamburg ist beispielsweise in IT und Kommunikation besonders gut, weil natürlich da Glasfaser, 5G und so weiter sehr gut ausgebaut ist und in Mobilität 100%. Und dennoch ist es zurückgefallen, weil es im Bereich von Energie und Umwelt einfach nicht auf der Top-Höhe ist. Genauso wie München bei Energie und Umwelt auch nicht auf Top-Höhe ist.
0: Nürnberg hat sich um 4 Plätze verbessert, von Platz 8 im Vorjahr jetzt auf 4. Wo hat Nürnberg ganz besonders gut abgeschnitten?
1: Nürnberg, der Platz Nummer 4, hat zum Beispiel in der Verwaltung volle Punktzahl erreicht durch KI-Chatbots, digitales Angebot, abgefragte Verwaltungs-

0: Leitung, interne E-Akte, KI-Assistent, also kommt wirklich um 4 Plätze hoch auf Rang 4. Also gute Fortschritte in Nürnberg.
1: Eine fränkische Stadt auch gut dabei, wenn es um die Shootingstars sozusagen geht, um die Aufsteiger des Jahres. Auch da findet sich eine fränkische Stadt.
0: Die Städte, die große Sprünge gemacht haben, also zum Beispiel Mönchengladbach, die von Platz 30 auf Platz 12 gesprungen sind mit 18 Plätze, gut gemacht haben, zum ersten Mal in den Top 20 sind, liegt oft auch am Ausbau der digitalen Infrastruktur oder meistens zumindest. Bremen hat 13 Plätze gut gemacht, nun auf Platz 29, hat sich in den letzten 2 Jahren wirklich von Platz 71 systematisch hochgearbeitet. Das heißt, kontinuierliche Programme helfen einfach dauerhaften Fortschritt zu machen. Und das in einer guten Geschwindigkeit, weil ansonsten würde man diese Plätze gar nicht erreichen, weil man grundlegend sagen muss, dass sich fast alle Städte in bestimmten Kategorien in ihren Leistungen verbessert haben. Aber wenn sich alle verbessern, steigt das Grundniveau. Das heißt, man muss schneller sein. Bremen hat genau das geschafft.
1: Und dann kommen auch schon wir.
0: Erlangen hat sich noch deutlich verbessert, nämlich um 19 Plätze. Um 43 Plätze nach vorne geschoben bei der Verwaltung, bei der digitalen Verwaltung. 100% der abgefragten OZG-Leistungen sind verfügbar online. Neue Möglichkeiten, Termin-Online-Vergabe, besseres Servicepotenzial, mehr Bonuspunkte für IT-Sicherheit. Also all das hat Erlangen geholfen, viele Plätze gut zu machen. Und Hildesheim letztlich auch nochmal 19 Plätze gut gemacht. Hildesheim konnte sich in jeder Kategorie, in allen Kategorien verbessern. Der beste Anstieg war hier im Bereich Energie und Umwelt um 30 Plätze und in der digitalen Verwaltung um 26 Plätze.
1: Jetzt sagen ja viele, eine Zukunft ohne Digitalisierung ist nicht vorstellbar. Wenn Sie diese Ergebnisse sehen, gehe ich davon aus, dass Sie damit glücklich sind.
0: Dennoch müssen wir einige Anmerkungen, was die Politik denn für smartere Städte tun kann, erwähnen, nämlich die Anbindung von Smart City Lösungen an den Deutschland-Stack sicherstellen. Der Deutschland-Stack ist ja ein verallgemeinertes IT-Stack, woran man Leistungen anschließen kann. Das würde auch wieder helfen, dass wir Dinge mehr standardisieren, dass wir mehr Best Practice schneller für alle an die Bürger und an die Städte, an die Infrastruktur bringen können. Das würde uns allen helfen, nochmal mehr Geschwindigkeit aufzunehmen. Eine einheitliche Definition der kommunalen digitalen Basisinfrastruktur. Wir sehen natürlich in diesen Studien, dass das nicht alles einheitlich definiert ist, dass es viele unterschiedliche Definitionen gibt, dass die Finanzierung von bestimmten Programmen dauerhaft sichergestellt werden muss. Und ganz besonders wichtig, und da könnten wir viel punkten, auch im Bereich von souveränen Lösungen hier in Deutschland für Deutschland, dass wir innovationsfreundliche Vergaben ermöglichen, die auch Technologien, die wir dauerhaft hier haben, implementieren können.
1: Nürnberg auf Platz 4 beim Smart City Index, dem digitalen Zeugnis der Bitkom. Berlin, die Hauptstadt, weit, weit dahinter. Warum eigentlich?
0: Berlin in dem Smart City Index erreicht Platz 33 von 83 Städten, hat 77,5 Punkte erreicht, ist in der Platzierung unverändert zum letzten Jahr, also hat wirklich keine großen Fortschritte gemacht. Der Gesamtindex ist zwar leicht gestiegen, aber da andere einfach schneller sind, muss sagen, ist Berlin nicht unbedingt unsere digitale Vorzeigestadt in Deutschland. Das muss man schon ganz klar sagen.
1: Jetzt sagen ja viele, ja, Digitalisierung schön und gut. Aber die Verletzbarkeit der Infrastruktur und die Verletzbarkeit der öffentlichen Verwaltung, die Verletzbarkeit unserer Städte ist dadurch doch massiv gewachsen. Wie erleben Sie diese Diskussion?
0: Man kann natürlich sagen, dass die momentane Angriffslage, wir hatten ja vor kurzem den Wirtschaftsschutzbericht vorgestellt mit dem Bundesamt für Verfassung. Und wir wissen, dass natürlich die Angriffsvektoren auf bestimmte Punkte in Deutschland besonders hoch sind. Berlin erfreut sich, glaube ich, einer hohen Beliebtheit, weil es schlichtweg die Hauptstadt ist. Und natürlich auch aus den Angreiferländern heraus immer ein kleiner Triumph ist, wenn man die Hauptstadt so ein wenig knackt. Ja, das ist eher vielleicht ein psychologischer Moment in der Cyberszene, die man da hat. Was man nicht aus der Studie erkennen kann, ist, ob es Versäumnisse im Bereich Cybersecurity gibt. Das müssten wir separat erfassen. Ja, da kann ich jetzt keine Antwort zugeben. Was ich nur grundsätzlich sagen kann, ist, dass eigentlich die Behörden schon Schutzvorrichtungen haben, wenn sie denn gut genutzt worden sind. Das wird man wahrscheinlich in dem vorliegenden Fall eruieren müssen, ob die Schutzvorrichtungen genügend gut genutzt worden sind und ob sie auch wirklich eingesetzt worden sind. Kann ich im speziellen Fall nicht beantworten.
1: Wenn man sich den Smart City Index, Ihr Zeugnis der Digitalisierung in Deutschland, genauer ansieht, stellt man fest, die Top 5

0: Stuttgart, München, Hamburg, Nürnberg, Düsseldorf. Und wenn man dann nach unten guckt, viele, viele Städte aus den neuen Bundesländern.
1: Wir haben so ein bisschen in den Schlusslichtern schon den Punkt, den Sie gerade genannt haben. Wir haben mit Halle, wir haben mit Erfurt, wir haben mit Chemnitz, wir haben mit Cottbus so ein bisschen diejenigen, die in den letzten 10, Magdeburg gehört auch noch dazu, die in den letzten 10 rangieren. Also da ist einfach der Fortschritt nicht so sehr groß. Wir haben eine Korrelation bei den Spitzenreitern oft, also große Universitätsstädte, wirklich sehr große Städte schneiden oft deswegen besser ab, weil sie einfach eine digital affinere Bevölkerung haben. Das war etwas, was wir in den letzten Jahren immer wieder gesehen haben, weil Universitäten haben oft eine hohe Korrelation. Viele junge Leute, die Computer benutzen, die ziehen einfach sozusagen diese Dinge an. Wenn die Universitäten kleiner sind, die Hochschulen kleiner sind, ist das oft auch ein kleinerer Effekt. Und die politische Prioritätensetzung lag vielleicht woanders. Das muss man ganz klar sagen. Und da schneiden die ostdeutschen Länder durchweg einfach grundsätzlich etwas schlechter ab. Das ist schon beobachtbar.
0: Sie sagen, aufholen ist angesagt.
1: Die Städte, die digital nicht sehr weit entwickelt sind, haben natürlich größere Probleme, weil der Hub einfach riesengroß wird und natürlich die Lücke dadurch auch größer werden kann. Das könnte, das weiß ich jetzt nicht im Detail, natürlich gerade bei den Letztplatzierten so der Fall sein. Also diese Lücke zu schließen, ist, glaube ich, eins unserer Herausforderungen, denn das digitale Deutschland ist schon sehr unterschiedlich. Wenn wir wirklich die Plätze 1 und den Platz 83 anschauen, da sind schon wirklich ganz, ganz große Welten dazwischen. Das wird auch brauchen, bis so etwas behoben wird. Und ich denke, dass Zug um Zug dranbleiben. Gleichzeitig muss ich aber sagen, dass auch die Städte in den unteren Rängen in den letzten Jahren Fortschritte gemacht haben. Also es ist nicht so, dass da nichts passiert ist. Es passiert halt nur zu langsam.
0: Sagt Ralf Wintergerst, der Präsident der Bitkom. Wir haben gesprochen über das digitale Zeugnis für die deutschen Großstädte. Über den Smart City Index des Jahres 2026. Viel Freude für uns. Super Ergebnis für Nürnberg, Fürth und Erlangen. Gut dabei. Und ich bedanke mich bei Ihnen, dass Sie heute Nacht bei uns waren.
1: Vielen herzlichen Dank.
0: Günter Moosberger war Ihr Gastgeber. Wünscht Ihnen noch eine gute, eine angenehme Nacht zu Hause. Gute Fahrt, wenn Sie im Auto unterwegs sind. Und noch eine angenehme Verrichtung, wenn Sie arbeiten müssen. 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Schön, dass Sie bei Radio F dabei sind und noch eine gute Nacht.

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1: Ich bin Hendrik Daum. Die Menschen in Berlin und Mecklenburg-Vorpommern haben heute ihre Landesparlamente gewählt. Sieger der Abgeordnetenhauswahl in Berlin ist nach der jüngsten ZDF-Hochrechnung klar die Linke. Sie hat ihr Ergebnis verdoppelt und kommt auf gut 25%. Die CDU verliert deutlich und erreicht nur noch 19%. Drittstärkste Kraft ist die AfD, danach folgen Grüne und SPD. Bei der Landtagswahl in Mecklenburg-Vorpommern ist die AfD mit gut 38% stärkste Kraft geworden, vor der SPD mit 35,5%. Die CDU würde laut der jüngsten ZDF-Hochrechnung mit 4,9% erstmals in der bundesdeutschen Geschichte aus einem Landtag fliegen. Das Münchner Oktoberfest hat einen Bilderbuchstart erlebt. Allein gestern zählte die Festleitung 450.000 Besucher. Mit heute dürften insgesamt knapp 1 Million Gäste erreicht werden. Einen besseren Auftakt könne man sich nicht wünschen, das sagte Wiesenchef Scharpf. Auch schlimme Einsätze blieben den Helfern bisher erspart. Ein 25-jähriger Berliner, der brach sich den Arm beim Armdrücken. Inzwischen ist auch klar, warum ein Fahrgeschäft gestern stoppte und einige Menschen minutenlang kopfüber hängen blieben. Ein defekter Sensor hatte das Karussell gestoppt, das Bauteil wurde ausgewechselt, verletzt wurde bei dem Vorfall niemand. Der Präsident des Deutschen Instituts für Wirtschaftsforschung, Fratscher, hat die geplanten Maßnahmen der Bundesregierung gegen die hohen Spritpreise scharf kritisiert. Der erneute Tankrabatt sei teuer, sozial ungerecht und ökonomisch kontraproduktiv, sagte Fratscher dem Handelsblatt. Außerdem koste er Geld, das die Bundesregierung gar nicht habe. Dänemarks Regierungschefin Frederiksen hält sich mit Einzelheiten zum geplanten Grönland-Abkommen mit den USA weiter zurück. Über den Inhalt wolle sie erst sprechen, wenn die Vereinbarung unterschrieben sei. US-Präsident Trump behauptet trotzdem schon, das Abkommen sichere den Vereinigten Staaten weitreichende Befugnisse über die Arktisinsel. Ob das allerdings stimmt, ist fraglich. In der Fußball-Bundesliga hat Paderborn am Abend Hoffenheim mit 3:1 besiegt. Zuvor endete das Aufsteigerduell Schalke gegen Elversberg torlos mit 0:0 und Leverkusen gewann gegen Leipzig mit 2:0.
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1: Meine Männer sind bereit und mehr als gerüstet für den großen Kampf. Sie müssen sie nur an die Strände bringen, irgendwie, egal wie.
2: Die Strände sind die in der Normandie während des Zweiten Weltkriegs. Denn in Pressure geht es um die Invasion der Alliierten am D-Day. Und dafür braucht Oberbefehlshaber General Dwight D. Eisenhower von dem britischen Meteorologen Stack einen Wetterbericht.
3: Der Ausgang des Krieges hängt davon ab. Alle Puzzleteile liegen auf dem Tisch. Es bleibt nur eine Unwägbarkeit. Ich brauche eine Vorhersage.
4: Ich habe nur die Sorge, dass das, was Sie verlangen, wissenschaftlich unmöglich ist. Wir sind hier in Nordeuropa, Sir. Alles über 24 Stunden gilt als Langzeitprognose im meteorologischen Sinn.
2: Im Gegensatz zu seinem amerikanischen Kollegen Crick ist Stack der Meinung, dass das Wetter am geplanten D-Day zu schlecht für die Invasion sein wird.
4: Versammeln Sie so viele Panzer und Soldaten und Schiffe, wie Sie wollen. Aber wenn Sie wirklich morgen landen, dann werden Sie weggespült werden. Weil diese Stürme, von denen ich fortwährend spreche, real sind. Und der Jetstream, der die Stürme auf die Küste der Normandie zutreibt, ist real. Und der Zaun der Natur ist real.
2: Sowas will General Eisenhower gar nicht hören und es kommt zum Streit. Stack bittet Eisenhowers Assistentin Summersby um ihren Rat.
5: Lassen Sie es über sich ergehen. Er wird sich nicht mal erinnern, was er gesagt hat.
4: So verfahren Sie mit ihm?
5: Ach, er ist doch harmlos. Während der Luftschläge war ich Fahrerin der Ambulanz.
4: Von einer Ambulanzfahrerin zur rechten Hand des Oberkommandierenden.
5: Chauffeurin, Sekretärin, rechte Hand, Krankenschwester, alles eigentlich.
2: Ein klassischer Kriegsfilm ist Pressure nicht. Eher ein Kammerspiel, aber ein wirklich sehenswertes. Stefan Grundler, Radio F, Kinoredaktion.

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1: Ich bin Hendrik Daum. Die Menschen in Berlin und Mecklenburg-Vorpommern haben ihre Landesparlamente gewählt. Sieger der Abgeordnetenhauswahl in Berlin ist klar die Linke. Sie hat ihr Ergebnis verdoppelt und kommt auf gut 25%. Die CDU verliert deutlich und erreicht nur noch 19%. Drittstärkste Kraft ist die AfD, danach folgen Grüne und SPD. Bei der Landtagswahl in Mecklenburg-Vorpommern ist die AfD mit gut 38% stärkste Kraft geworden, vor der SPD mit 35,5%. Die CDU würde laut der jüngsten ZDF-Hochrechnung mit 4,9% erstmals in der bundesdeutschen Geschichte aus einem Landtag fliegen. Nach dem Hackerangriff auf die Ludwig-Maximilians-Universität wirft der SPD-Landtagsabgeordnete und Digitalexperte von Brunn der Hochschule vor, die Betroffenen zu spät informiert zu haben. Nach Angaben der LMU wurde der Vorfall bereits am Mittwoch bemerkt. Informationen dazu veröffentlichte die Uni jedoch erst gestern. Laut LMU haben Hacker Daten zur Immatrikulation abgegriffen, darunter Namen, Adressen und Bankdaten. Der Präsident des Deutschen Instituts für Wirtschaftsforschung, Fratscher, hat die geplanten Maßnahmen der Bundesregierung gegen die hohen Spritpreise scharf kritisiert. Der erneute Tankrabatt sei teuer, sozial ungerecht und ökonomisch auch kontraproduktiv, sagte Fratscher dem Handelsblatt. Außerdem koste er Geld, das die Bundesregierung nicht habe. Pflegedienste kritisieren, dass Versichertenkarten immer wieder zum Scannen in Arztpraxen vorbeigebracht werden müssen. Das sei Zeitverschwendung, sagt der Verbandschef der privaten Pflegedienste Meurer. Meurer fordert stattdessen einen digitalen Datenabgleich. Janina Reitze berichtet.
2: Arztpraxen, die Pflegebedürftigen regelmäßig Medikamente verschreiben, brauchen bisher einmal pro Quartal vor Ort in ihrer Praxis die Versichertenkarte, sonst klappt die Abrechnung nicht. Nur dafür müssen Angehörige regelmäßig vorbeikommen oder Mitarbeitende von Pflegediensten. Die verschwenden damit nach Daten des Verbands privater Pflegeanbieter mehr als 2 Millionen Arbeitsstunden pro Jahr.
1: In der Fußball-Bundesliga hat Paderborn am Abend Hoffenheim mit 3:1 besiegt. Zuvor endete das Aufsteigerduell Schalke gegen Elversberg torlos mit 0:0 und Leverkusen gewann gegen Leipzig mit 2:0.
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1: Ein Bauernhof im Laufe der Jahre, zwei Brüder und ein Leben abseits der Großstadt in der Provinz. Das ist Broder, der neue Roman von Bestsellerautorin Dörte Hansen. Frau Hansen, worum geht's genau in dieser Geschichte?
2: Die Geschichte von zwei Brüdern, Zwillingen, die sich immer sehr nahe standen, die sich auch sehr lieben und plötzlich zu Rivalen werden, weil beide den elterlichen Hof gern übernehmen wollen. Und den Hof bekommt dann Henning, der ältere der beiden Brüder, und für Broder bricht eine Welt zusammen. Und viele Jahre später stellt Broder fest, dass der Hof in einer Schieflage ist und muss sich dann fragen, ob er darauf eigentlich all die Jahre nur gewartet hat, den Bruder scheitern zu sehen.
1: In ihren Romanen geht es meist um Heimat als Sehnsuchtsort und auch in Broder spielt der Bezug zur Natur eine große Rolle. Warum ist Ihnen gerade das wichtig?
2: Aus zwei Gründen. Einerseits ist es in diesem Roman ein großes Thema, weil die Landwirtschaft eben so abhängig ist vom Wetter, von der Natur. Und für mich persönlich ist es auch so. Ich musste wirklich aufs Land ziehen, um Romane schreiben zu können. Ich glaube, in der Stadt hätte ich das nicht geschafft, weil ich diesen Freiraum brauche. Meine Figuren brauchen den und ich brauche ihn auch.
1: Sehr verständlich. Frau Hansen, was würden Sie sich wünschen, was bei den Leserinnen und Lesern als Eindruck bleibt?
2: Ich würde wünschen, dass sie ein bisschen mit den Figuren noch weiterleben, dass sie über Broders Thematik, die Frage, wie wollen wir eigentlich leben, wie wollen wir mit den Tieren umgehen, wie wollen wir mit unseren Familienmitgliedern umgehen, dass sie die noch ein bisschen länger im Kopf bewahren und dass die Figuren nicht so schnell wieder verschwinden und vielleicht die Fragen, die die Figuren umtreiben, auch nicht.
1: Dankeschön an die Autorin Dörte Hansen. Broder ist erschienen im Penguin Verlag. 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
1: Ich bin Hendrik Daum. Die Menschen in Berlin und Mecklenburg-Vorpommern haben ihre Landesparlamente gewählt. Sieger der Abgeordnetenhauswahl in Berlin ist klar die Linke. Sie hat ihr Ergebnis verdoppelt und kommt auf gut 25%. Die CDU verliert deutlich und erreicht nur noch 19%. Drittstärkste Kraft ist die AfD, danach folgen Grüne und SPD. Bei der Landtagswahl in Mecklenburg-Vorpommern ist die AfD mit gut 38% stärkste Kraft geworden, vor der SPD mit 35,5%. Die CDU würde laut der jüngsten ZDF-Hochrechnung mit 4,9% erstmals in der bundesdeutschen Geschichte aus einem Landtag fliegen. Nach dem Hackerangriff auf die Ludwig-Maximilians-Universität wirft der SPD-Landtagsabgeordnete und Digitalexperte von Brunn der Hochschule vor, die Betroffenen zu spät informiert zu haben. Nach Angaben der LMU wurde der Vorfall bereits am Mittwoch bemerkt. Informationen dazu veröffentlichte die Uni jedoch erst gestern. Laut LMU haben Hacker Daten zur Immatrikulation abgegriffen, darunter Namen, Adressen und Bankdaten. Der Präsident des Deutschen Instituts für Wirtschaftsforschung, Fratscher, hat die geplanten Maßnahmen der Bundesregierung gegen die hohen Spritpreise scharf kritisiert. Der erneute Tankrabatt sei teuer, sozial ungerecht und ökonomisch auch kontraproduktiv, sagte Fratscher dem Handelsblatt. Außerdem koste er Geld, das die Bundesregierung nicht habe. Pflegedienste kritisieren, dass Versichertenkarten immer wieder zum Scannen in Arztpraxen vorbeigebracht werden müssen. Das sei Zeitverschwendung, sagt der Verbandschef der privaten Pflegedienste Meurer. Meurer fordert stattdessen einen digitalen Datenabgleich. Janina Reitze berichtet.
2: Arztpraxen, die Pflegebedürftigen regelmäßig Medikamente verschreiben, brauchen bisher einmal pro Quartal vor Ort in ihrer Praxis die Versichertenkarte, sonst klappt die Abrechnung nicht. Nur dafür müssen Angehörige regelmäßig vorbeikommen oder Mitarbeitende von Pflegediensten. Die verschwenden damit nach Daten des Verbands privater Pflegeanbieter mehr als 2 Millionen Arbeitsstunden pro Jahr.
1: In der Fußball-Bundesliga hat Paderborn am Abend Hoffenheim mit 3:1 besiegt. Zuvor endete das Aufsteigerduell Schalke gegen Elversberg torlos mit 0:0 und Leverkusen gewann gegen Leipzig mit 2:0.
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1: 1955 will der ehemalige Boxer und Lehrer Karl Adam in Adams 8 wieder als Trainer arbeiten. Als Sportart wählt er ohne jegliche Erfahrung das Rudern. Damit stößt er auf dem Deutschen Rudertag in Kiel auf Verwunderung.
2: Wie kommt ausgerechnet ein Boxer zum Rudersport?
3: Wo man herkommt, ist belanglos. Wichtig ist, wo man hin will.
4: Wo wollen Sie denn hin?
3: Na ja, da, wo jeder hier hin will. Zu den Olympischen Spielen nach Rom. Ich will mal eine These aufstellen. Ob man in Kleinbooten trainiert oder im Achter, macht überhaupt keinen Unterschied. Die Bewegung bleibt die gleiche.
5: Wären Sie bereit, diese These auf die Probe zu stellen?
1: Ja, ist er. Und so bekommt Adam die Chance, ein Team für den Achter zu trainieren. Er ist die Königsdisziplin im Rudersport. Und Adam bereitet seine Ruderer gewissenhaft darauf

0: vor.
1: Unser Ziel ist Gleichmäßigkeit. Jeden Sektor in der gleichen Geschwindigkeit zu rudern. Denn jede Tempoverschärfung, jeder Zwischenspurt verliert Zeit. Und warum? Die Tempoverschärfung erhöht den Widerstand im Wasser. Und zwar zum Quadrat. Das ist reine Physik.
2: Kein Endspurt.
1: Nein, das erzeugt nur Reibung. Und ihr verliert dann eure Energie an die Reibung.
0: Karl Adam wird von Oliver Masucci gespielt. Für ihn waren die Dreharbeiten mit den Booten etwas Besonderes. Denn auf dem Wasser ist es bekanntlich unruhig.
3: Wind ist das Erste. Und diese Kamera muss sich ausrichten auf das Ruderboot. Jetzt reagieren beide Boote auf Wind. Das Kameraboot ist größer, also hat es eine größere Fläche, Angriffsfläche für den Wind, dreht sich ständig weg. Das heißt, es ist ein aufwendiger Dreh.
0: Und er hat sich gelohnt. Denn Adams 8 bietet tolle Bilder und basiert zudem auf einer wahren Geschichte. Der echte Karl Adam gewann mit dem 8er nicht nur die Europameisterschaft, sondern in Rom 1960 sensationell auch Olympisches Gold. Stefan Grundler, Radio F, Kinoredaktion.

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2: Ich bin Hendrik Daum. Blankes Entsetzen bei den Christdemokraten. Die CDU ist nicht mehr im Landtag von Mecklenburg-Vorpommern vertreten. Nach dem vorläufigen Endergebnis erreicht die Partei nur 4,9% der Stimmen. Sieger der Landtagswahl ist die AfD mit gut 38%. Für die Regierungsbildung fehlt ihr aber ein Koalitionspartner. Die SPD von Ministerpräsidentin Schwesig kommt auf 35,5%. Die Linke und die Grünen schaffen es in den Landtag, das BSW nicht. SPD, Linke und Grüne hätten gemeinsam eine Mehrheit. Bei der Abgeordnetenhauswahl in Berlin hat sich die Linke unter Spitzenkandidatin Elif Eralp mit fast 26% durchgesetzt. Die CDU erreicht knapp 19%. Danach folgen die AfD mit 16%, die Grünen mit 14% und die SPD mit 12%. Und auch in Berlin scheitert das BSW an der 5%-Hürde. Der Präsident des Deutschen Instituts für Wirtschaftsforschung, Fratscher, hat die geplanten Maßnahmen der Bundesregierung gegen die hohen Spritpreise scharf kritisiert. Der erneute Tankrabatt sei teuer, sozial ungerecht und ökonomisch auch kontraproduktiv, sagte Fratscher dem Handelsblatt. Außerdem koste er Geld, das die Bundesregierung nicht habe. Dänemarks Regierungschefin Frederiksen hält sich mit Einzelheiten zum geplanten Grönland-Abkommen mit den USA weiter zurück. Über den Inhalt wolle sie erst sprechen, wenn die Vereinbarung unterschrieben sei. US-Präsident Trump behauptet trotzdem schon, das Abkommen sichere den Vereinigten Staaten weitreichende Befugnisse über die Arktisinsel. Ob das allerdings stimmt, ist fraglich. Nach dem Hackerangriff auf die Ludwig-Maximilians-Universität wirft der SPD-Landtagsabgeordnete und Digitalexperte von Brunn der Hochschule vor, die Betroffenen zu spät informiert zu haben. Nach Angaben der LMU wurde der Vorfall bereits am Mittwoch bemerkt. Informationen dazu veröffentlichte die Uni jedoch erst am Samstag. Laut LMU haben Hacker Daten zur Immatrikulation abgegriffen, darunter Namen, Adressen und Bankdaten. In der Fußball-Bundesliga hat Paderborn am Abend Hoffenheim mit 3:1 besiegt. Zuvor endete das Aufsteigerduell Schalke gegen Elversberg torlos mit 0:0 und Leverkusen gewann gegen Leipzig mit 2:0.
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1: Widder 3 Sterne, ein klarer Fokus hilft Ihnen.
2: Stier 2 Sterne, Zuverlässigkeit sollte bei Ihnen jetzt ganz oben stehen.
1: Zwillinge 4 Sterne, ein kluges Argument überzeugt selbst kritische Geister im Nu.
2: Krebs 3 Sterne, Ihr Einfühlungsvermögen ist bewundernswert.
1: Löwe 3 Sterne, Sie bekommen positiven Rückhalt.
2: Jungfrau 5 Sterne, eine komplexe Aufgabe schaffen Sie jetzt gut.
1: Waage 3 Sterne, Diplomatie glättet eventuelle Wogen.
2: Skorpion 2 Sterne, scharfes Nachdenken ist heute nicht Ihre Stärke.
1: Schütze 3 Sterne, ein inspirierender Austausch bringt frischen Schwung.
2: Steinbock 3 Sterne,

0: Bleiben Sie bei Ihrem altbekannten Pflichtbewusstsein.
1: Wassermann 4 Sterne, eine gute Lösung beschleunigt einen Arbeitsablauf.
0: Fische 3 Sterne, jetzt ist es Zeit für einen kreativen Einfall.
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1: Ich bin Hendrik Daum. Blankes Entsetzen bei den Christdemokraten. Die CDU ist nicht mehr im Landtag von Mecklenburg-Vorpommern vertreten. Nach dem vorläufigen Endergebnis erreicht die Partei nur 4,9% der Stimmen. Sieger der Landtagswahl ist die AfD mit gut 38%. Für die Regierungsbildung fehlt ihr aber ein Koalitionspartner. Die SPD von Ministerpräsidentin Schwesig kommt auf 35,5%. Die Linke und die Grünen schaffen es in den Landtag, das BSW nicht. SPD, Linke und Grüne hätten gemeinsam eine Mehrheit. Bei der Abgeordnetenhauswahl in Berlin hat sich die Linke unterschieden.

0: Spitzenkandidatin Elif Eralp mit fast 26% durchgesetzt. Die CDU erreicht knapp 19%. Danach folgen die AfD mit 16, die Grünen mit 14 und die SPD mit 12%. Und auch in Berlin scheitert das BSW an der 5%-Hürde. Der Präsident des Deutschen Instituts für Wirtschaftsforschung, Fratscher, hat die geplanten Maßnahmen der Bundesregierung gegen die hohen Spritpreise scharf kritisiert. Der erneute Tankrabatt sei teuer, sozial ungerecht und ökonomisch auch kontraproduktiv, sagte Fratscher dem Handelsblatt. Außerdem koste er Geld, das die Bundesregierung nicht habe. Dänemarks Regierungschefin Frederiksen hält sich mit Einzelheiten zum geplanten Grönland-Abkommen mit den USA weiter zurück. Über den Inhalt wolle sie erst sprechen, wenn die Vereinbarung unterschrieben sei. US-Präsident Trump behauptet trotzdem schon, das Abkommen sichere den Vereinigten Staaten weitreichende Befugnisse über die Arktisinsel. Ob das allerdings stimmt, ist fraglich. Nach dem Hackerangriff auf die Ludwig-Maximilians-Universität wirft der SPD-Landtagsabgeordnete und Digitalexperte von Brunn der Hochschule vor, die Betroffenen zu spät informiert zu haben. Nach Angaben der LMU wurde der Vorfall bereits am Mittwoch bemerkt. Informationen dazu veröffentlichte die Uni jedoch erst am Samstag. Laut LMU haben Hacker Daten zur Immatrikulation abgegriffen, darunter Namen, Adressen und Bankdaten. In der Fußball-Bundesliga hat Paderborn am Abend Hoffenheim mit 3:1 besiegt. Zuvor endete das Aufsteigerduell Schalke gegen Elversberg torlos mit 0:0 und Leverkusen gewann gegen Leipzig mit 2:0.
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1: Ein Klassiker unter den vielen Zeichentrick-Cartoons ist die legendäre Fehde zwischen Willy Coyote und dem Roadrunner.
2: Mies, mies.
1: In dem Spaß Coyote vs. Acme geht es vor Gericht. Willy Coyote möchte gegen das Acme-Studio klagen. Dafür braucht er den Anwalt Avery, der wiederum dafür den Roadrunner vorladen muss.
3: Sehen Sie zu und lernen Sie. Also, wir nehmen diese Vorladung und bestreuen sie dann einfach mit Vogelfutter. Roadrunner frisst das Vogelfutter, schnappt sich versehentlich seine Vorladung und bumm, ist er gesetzlich verpflichtet, vor Gericht zu erscheinen. Eine Roadrunner-Falle vom Feinsten.
1: Naja, auch Kevin hat es mit dem Roadrunner nicht leicht. Im Gerichtssaal will Avery beweisen, dass das Acme-Studio dem Kojoten fehlerhaftes Material geliefert hat.
3: Verzeihung, eine Sekunde bitte. Sekunde. Nein, Willy, wir brauchen jetzt keine Beweismittel.
4: Mr. Avery!
3: Ja, okay, Entschuldigung, euer Ehren. Mein Mandant möchte, dass ich Ihnen diese defekten Raketenscales von Acme zeige. Wie Sie sehen, ist der Einschalter beschädigt.
1: Der war offensichtlich nicht kaputt. Avery kommt mit seiner Klage nicht recht weiter. Aber da erscheint ihm der schlauste Hase mit Karotte, Bugs Bunny.
5: Du holperst und stolperst doch schon seit Wochen völlig planlos durch diesen Fall. Zum Glück hast du mich auf deiner Seite.
3: Jetzt wird's langsam peinlich, finde ich.
5: Sie nannten es Projekt Sisyphus.
3: Wozu das alles?
5: Die entwickelten keine Produkte für Cartoonfiguren. Die nutzten die Cartoonfiguren, um Produkte zu entwickeln.
1: Die Mischung aus Cartoonfiguren und echten Schauspielern ist spaßig anzusehen. Eigentlich sollte Coyote vs. Acme gar nicht in die Kinos kommen. Wer länger sitzen bleibt, kann deshalb erleben, wie sich Regisseur Dave Green bei all jenen bedankt, die es doch möglich machten. Stefan Grundler, Radio F, Kinoredaktion.

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12: Ich bin Hendrik Daum. Erstmals in der bundesdeutschen Geschichte ist die CDU aus einem Landtag geflogen. In Mecklenburg-Vorpommern ist sie nicht mehr im Landtag vertreten. Nach dem vorläufigen Endergebnis erreicht die CDU nur 4,9% der Stimmen. Sieger der Landtagswahl ist die AfD mit gut 38%. Die SPD von Ministerpräsidentin Schwesig kommt auf 35,5%. Die Linke und die